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3: 8:08.

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2: Gleich 14:45.

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3: Kurz nach 2:30.

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2: 12 Minuten vor 3.

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2: 3, 2, 1.
1: 4 Minuten vor 3.

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1: Kurz nach halb sechs.

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3: Gleich 5:06 Uhr.

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2: Im Studio ist Michael Miem. Der Facebook- und Instagram-Konzern Meta hat in Australien inzwischen mehr als 750.000 Konten von mutmaßlich unter 16-Jährigen gesperrt. Betroffen sind rund 460.000 Instagram- und mehr als 290.000 Facebook-Konten. Hintergrund ist ein Gesetz, das Minderjährigen unter 16 Jahren die Nutzung sozialer Netzwerke untersagt. Meta versucht nach eigenen Angaben, unter anderem mit künstlicher Intelligenz, das Alter der Nutzer anhand von Profilen, Beiträgen und Kommentaren zu erkennen. Die Altersprüfung bleibt nach Angaben des Konzerns allerdings schwierig. Die anhaltende Trockenheit setzt der Landwirtschaft in Deutschland stark zu. Nach Einschätzung des Deutschen Raiffeisenverbands sind seit Beginn der Dürre Mitte Juni rund 3 Millionen Tonnen Getreide und Raps ausgefallen. Dadurch entstünden den Betrieben Einnahmeverluste von etwa 600 Millionen Euro. Für dieses Jahr rechnet der Verband mit einer Getreideernte von gut 40 Millionen Tonnen, deutlich weniger als die 45 Millionen Tonnen im vergangenen Jahr. Die nasse Witterung im Frühjahr hatte allerdings größere Schäden verhindert, hieß es weiter. Die anhaltende Hitze sorgt bei Mineralwasserabfüllern für Engpässe bei Flaschen und Kästen. Nach Angaben des Verbands Deutscher Mineralbrunnen ist die Nachfrage seit Ende Juni deutlich gestiegen. Gleichzeitig werden leere Behälter nicht im gleichen Umfang zurückgebracht. Dadurch fehlen den Abfüllern zunehmend Flaschen und Kästen für die nächste Befüllung. Der Verband bittet Verbraucher deshalb, leere Behälter möglichst zeitnah zurückzugeben. Die Jugendämter in Deutschland haben 2025 so viele Fälle von Kindeswohlgefährdung festgestellt wie noch nie seit Beginn der Erhebung.
3: Betroffen waren fast 80.000 Kinder und Jugendliche. Das entspricht einem Anstieg von 10% gegenüber dem Vorjahr. Seit 2012 hat sich die Zahl der festgestellten Fälle damit mehr als verdoppelt. Als Gefährdungen gelten unter anderem Vernachlässigung sowie psychische, körperliche oder sexuelle Gewalt.
2: In Griechenland hat sich die Zahl der bekannten Infektionen mit dem West-Nil-Virus innerhalb von rund 2 Wochen mehr als verdoppelt. Bis zum 12. August registrierte die Gesundheitsbehörde 110 Fälle, Ende Juli waren es noch 42. 9 Menschen starben, alle waren älter als 65 Jahre. Bei 81 Erkrankten traten schwere neurologische Folgen wie Hirn- oder Hirnhautentzündungen auf. Besonders betroffen ist der Großraum Athen.
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3: Im Studio ist Michael Miem. Der Facebook- und Instagram-Konzern Meta hat in Australien inzwischen mehr als 750.000 Konten von mutmaßlich unter 16-Jährigen gesperrt. Betroffen sind rund 460.000 Instagram- und mehr als 290.000 Facebook-Konten. Hintergrund ist ein Gesetz, das Minderjährigen unter 16 Jahren die Nutzung sozialer Netzwerke untersagt. Meta versucht nach eigenen Angaben, unter anderem mit künstlicher Intelligenz, das Alter der Nutzer anhand von Profilen, Beiträgen und Kommentaren zu erkennen. Die Altersprüfung bleibt nach Angaben des Konzerns allerdings schwierig. Die anhaltende Trockenheit setzt der Landwirtschaft in Deutschland stark zu. Nach Einschätzung des Deutschen Raiffeisenverbands sind seit Beginn der Dürre Mitte Juni rund 3 Millionen Tonnen Getreide und Raps ausgefallen. Dadurch entstünden den Betrieben Einnahmeverluste von etwa 600 Millionen Euro. Für dieses Jahr rechnet der Verband mit einer Getreideernte von gut 40 Millionen Tonnen, deutlich weniger als die 45 Millionen Tonnen im vergangenen Jahr. Die nasse Witterung im Frühjahr hatte allerdings größere Schäden verhindert, hieß es weiter. Die anhaltende Hitze sorgt bei Mineralwasserabfüllern für Engpässe bei Flaschen und Kästen. Nach Angaben des Verbands Deutscher Mineralbrunnen ist die Nachfrage seit Ende Juni deutlich gestiegen. Gleichzeitig werden leere Behälter nicht im gleichen Umfang zurückgebracht. Dadurch fehlen den Abfüllern zunehmend Flaschen und Kästen für die nächste Befüllung. Der Verband bittet Verbraucher deshalb, leere Behälter möglichst zeitnah zurückzugeben. Die Jugendämter in Deutschland haben 2025 so viele Fälle von Kindeswohlgefährdung festgestellt wie noch nie seit Beginn der Erhebung.
4: Betroffen waren fast 80.000 Kinder und Jugendliche. Das entspricht einem Anstieg von 10% gegenüber dem Vorjahr. Seit 2012 hat sich die Zahl der festgestellten Fälle damit mehr als verdoppelt. Als Gefährdungen gelten unter anderem Vernachlässigung sowie psychische, körperliche oder sexuelle Gewalt.
3: In Griechenland hat sich die Zahl der bekannten Infektionen mit dem West-Nil-Virus innerhalb von rund 2 Wochen mehr als verdoppelt. Bis zum 12. August registrierte die Gesundheitsbehörde 110 Fälle, Ende Juli waren es noch 42. 9 Menschen starben, alle waren älter als 65 Jahre. Bei 81 Erkrankten traten schwere neurologische Folgen wie Hirn- oder Hirnhautentzündungen auf. Besonders betroffen ist der Großraum Athen.
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4: Im Studio ist Michael Mehm. Der Facebook- und Instagram-Konzern Meta hat in Australien inzwischen mehr als 750.000 Konten von mutmaßlich unter 16-Jährigen gesperrt. Betroffen sind rund 460.000 Instagram- und mehr als 290.000 Facebook-Konten. Hintergrund ist ein Gesetz, das Minderjährigen unter 16 Jahren die Nutzung sozialer Netzwerke untersagt. Meta versucht nach eigenen Angaben unter anderem mit künstlicher Intelligenz das Alter der Nutzer anhand von Profilen, Beiträgen und Kommentaren zu erkennen. Die Altersprüfung bleibt nach Angaben des Konzerns allerdings schwierig. Die anhaltende Trockenheit setzt der Landwirtschaft in Deutschland stark zu. Nach Einschätzung des Deutschen Raiffeisenverbands sind seit Beginn der Dürre Mitte Juni rund 3 Millionen Tonnen Getreide und Raps ausgefallen. Dadurch entstünden den Betrieben Einnahmeverluste von etwa 600 Millionen Euro. Für dieses Jahr rechnet der Verband mit einer Getreideernte von gut 40 Millionen Tonnen, deutlich weniger als die 45 Millionen Tonnen im vergangenen Jahr. Die nasse Witterung im Frühjahr hatte allerdings größere Schäden verhindert, hieß es weiter. Die anhaltende Hitze sorgt bei Mineralwasserabfüllern für Engpässe bei Flaschen und Kästen. Nach Angaben des Verbands Deutscher Mineralbrunnen ist die Nachfrage seit Ende Juni deutlich gestiegen. Gleichzeitig werden leere Behälter nicht im gleichen Umfang zurückgebracht. Dadurch fehlen den Abfüllern zunehmend Flaschen und Kästen für die nächste Befüllung. Der Verband bittet Verbraucher deshalb, leere Behälter möglichst zeitnah zurückzugeben. Die Jugendämter in Deutschland haben 2025 so viele Fälle von Kindeswohlgefährdung festgestellt wie noch nie seit Beginn der Erhebung.
5: Betroffen waren fast 80.000 Kinder und Jugendliche. Das entspricht einem Anstieg von 10% gegenüber dem Vorjahr. Seit 2012 hat sich die Zahl der festgestellten Fälle damit mehr als verdoppelt. Als Gefährdungen gelten unter anderem Vernachlässigung sowie psychische, körperliche oder sexuelle Gewalt.
4: In Griechenland hat sich die Zahl der bekannten Infektionen mit dem West-Nil-Virus innerhalb von rund 2 Wochen mehr als verdoppelt. Bis zum 12. August registrierte die Gesundheitsbehörde 110 Fälle, Ende Juli waren es noch 42. 9 Menschen starben, alle waren älter als 65 Jahre. Bei 81 Erkrankten traten schwere neurologische Folgen wie Hirn- oder Hirnhautentzündungen auf. Besonders betroffen ist der Großraum Athen.
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5: Im Studio ist Michael Miem. Der Facebook- und Instagram-Konzern Meta hat in Australien inzwischen mehr als 750.000 Konten von mutmaßlich unter 16-Jährigen gesperrt. Betroffen sind rund 460.000 Instagram- und mehr als 290.000 Facebook-Konten. Hintergrund ist ein Gesetz, das Minderjährigen unter 16 Jahren die Nutzung sozialer Netzwerke untersagt. Meta versucht nach eigenen Angaben, unter anderem mit künstlicher Intelligenz, das Alter der Nutzer anhand von Profilen, Beiträgen und Kommentaren zu erkennen. Die Altersprüfung bleibt nach Angaben des Konzerns allerdings schwierig. Die anhaltende Trockenheit setzt der Landwirtschaft in Deutschland stark zu. Nach Einschätzung des Deutschen Raiffeisenverbands sind seit Beginn der Dürre Mitte Juni rund 3 Millionen Tonnen Getreide und Raps ausgefallen. Dadurch entstünden den Betrieben Einnahmeverluste von etwa 600 Millionen Euro. Für dieses Jahr rechnet der Verband mit einer Getreideernte von gut 40 Millionen Tonnen, deutlich weniger als die 45 Millionen Tonnen im vergangenen Jahr. Die nasse Witterung im Frühjahr hatte allerdings größere Schäden verhindert, hieß es weiter. Die anhaltende Hitze sorgt bei Mineralwasserabfüllern für Engpässe bei Flaschen und Kästen. Nach Angaben des Verbands Deutscher Mineralbrunnen ist die Nachfrage seit Ende Juni deutlich gestiegen. Gleichzeitig werden leere Behälter nicht im gleichen Umfang zurückgebracht. Dadurch fehlen den Abfüllern zunehmend Flaschen und Kästen für die nächste Befüllung. Der Verband bittet Verbraucher deshalb, leere Behälter möglichst zeitnah zurückzugeben. Die Jugendämter in Deutschland haben 2025 so viele Fälle von Kindeswohlgefährdung festgestellt wie noch nie seit Beginn der Erhebung.
6: Betroffen waren fast 80.000 Kinder und Jugendliche. Das entspricht einem Anstieg von 10% gegenüber dem Vorjahr. Seit 2012 hat sich die Zahl der festgestellten Fälle damit mehr als verdoppelt. Als Gefährdungen gelten unter anderem Vernachlässigung sowie psychische, körperliche oder sexuelle Gewalt.
5: In Griechenland hat sich die Zahl der bekannten Infektionen mit dem West-Nil-Virus innerhalb von rund 2 Wochen mehr als verdoppelt. Bis zum 12. August registrierte die Gesundheitsbehörde 110 Fälle, Ende Juli waren es noch 42. 9 Menschen starben, alle waren älter als 65 Jahre. Bei 81 Erkrankten traten schwere neurologische Folgen wie Hirn- oder Hirnhautentzündungen auf. Besonders betroffen ist der Großraum Athen.
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1: 75% der Kanarier verreisen diesen Sommer sparsam. 1,53 Millionen Kanarier machen 2025 Urlaub, trotz steigender Preise. 57% blieben auf dem Archipel, 38,4% übernachteten bei Familien oder Freunden, um Kosten zu sparen. Die durchschnittlichen Ausgaben lagen bei 1.130 Euro, wobei 48,1% der Reisenden zwischen 35 und 45 Jahre alt waren und ein Budget von 750 Euro für Kurztrips hatten. Bei Auslandsreisen bevorzugten die Kanarier Städtereisen 36,7%, vor dem Strandurlaub mit 33,6%. Beliebte Ziele waren Italien, Portugal, Marokko und Tunesien. 93% der Reisen fanden innerhalb Spaniens statt, vor allem nach Madrid, Andalusien und Galizien. Der Juli 38,8% war der beliebteste Reisemonat, gefolgt vom August 30,4%.
2: Südrichtung des Guniegua-Viadukt öffnet erst nächste Woche. Die Absichtsarbeiten im südlichen Abschnitt des Guniegua-Viadukts dauern länger als geplant. Aufgrund der längeren gekrümmten Fahrbahn wird die Wiedereröffnung voraussichtlich erst in den kommenden Wochen erfolgen. Nicht wie ursprünglich für den 23. August vorgesehen. Die komplexe Bauweise erschwert die Asphaltierung, die in mehreren Schritten erfolgt. Das 2,2 Millionen Euro Projekt von Lopesan Asfaltos umfasst die Abdichtung von 18.000 Quadratmeter Brückenfläche, den Austausch von Dehnungsfugen und die Erneuerung der Sicherheitsbarrieren. Die Maßnahmen sollen die Sicherheit und die Langlebigkeit der stark frequentierten Infrastruktur über 130.000 Fahrzeuge täglich gewährleisten.
1: Kanarische Inseln wehren sich gegen Pflicht zur Ernennung von Migrantenkinder-Obudsmannes. Die Regierung der Kanarischen Inseln lehnt es ab, die Zuständigkeit für die Ernennung von Rechtsbeiständen für unbegleitete Migrantenkinder zu übernehmen. Sozialministerin Candelaria Delgado betont, das ist nicht unsere Verantwortung und wir werden sie nicht übernehmen. Die Inselregierung droht mit einer Klage, falls der Staat die Kompetenz auf die autonome Gemeinschaft überträgt, und fordert eine landeseinheitliche Regelung in der interministeriellen Einwanderungskommission. Gleichzeitig warnt der Generaldirektor für Kinder- und Familienschutz Sandra Rodriguez von der außergewöhnlichen Lage in Ceuta, wo 1.700 bis 3.000 unbegleitete Minderjährige registriert wurden. Die Kanaren fordern sofortige Maßnahmen des Staates, darunter eine außerordentliche Finanzierung von 25 Millionen Euro, um die Krise zu bewältigen, ohne auf den Migrationsnotfallplan zu warten.
2: Spaniens erstes schwimmendes Windkraftanlage von Fort Gran Canaria genehmigt. Das Ministerium für ökologische Wandel hat Esteco S.A. die Genehmigung für Spaniens ersten schwimmenden Offshore-Windkraftanlage erteilt. Der 6-MW-Prototyp Wheel wird im Hafen von La Luz montiert und auf der Testplattform zwischen Las Palmas und Delde installiert. Die Anlage besteht aus einer zweifügigen Turbine und einer schwimmenden Struktur aus Betontanks, die mit Seilen verbunden sind. Das 30 Millionen Euro Projekt wird von einem internationalen Konsortium unter Führung von Estelco umgesetzt und soll 2027 in 100 Meter tiefen Gewässer in Betrieb gehen. Über 20 kanarische Unternehmen sind beteiligt. Die Technologie zieht auf geringen Materialverbrauch und CO2-Fußabdruck ab und markiert einen Meilenstein für Spaniens Offshore-Windenergie.
1: Inflation auf den Kanaren steigt um 3,4%. Julipreise dämpfen Anstieg. Die Inflation auf den Kanarischen Inseln klettert im Juli auf 3,4%, höher als erwartet und über den Jahresbeginn. Saisonelle Schlussverkäufe dämpfen den Anstieg, Kleidung und Möbel verbilligen sich, während Lebensmittel- und Transportkosten kurzfristig sanken. Freizeit und Wohnen, Energie treiben die Teuerung jedoch an. Der Arbeitgeberverband CCE warnt vor Folgewirkungen und fordert genaue Beobachtung der Preisentwicklung.
2: Ausschreibung für Straßenreinigung in Galda scheitert. Die Ausschreibung für die Straßenreinigung in Galda blieb erfolglos, da keine Unternehmen ein Angebot abgaben. Der Auftrag umfasst die Reinigung von 90 Kilometer Straßen, Stränden und Parkplätzen sowie die Bewältigung von Sonderfällen. Für die Ausschreibung war ein Budget von 4,21 Millionen Euro für eine 5-jährige Laufzeit vorgesehen.
1: Ja, das waren die Lokalnachrichten auf Mixradio Gran Canaria von Elli und Bärbel. Ich freue mich, dass ich wieder weibliche Unterstützung habe. Vielen Dank. Und die könnt ihr natürlich jederzeit nachlesen, entweder auf mixradio.eu unter dem Reiter Lokalnachrichten oder natürlich auf Mixradio Facebook oder auf Mixradio Instagram. So, und hier geht's natürlich weiter mit der besten Musik ever, ever, ever. Und gleich freut sich der liebe Melvin mit interessanten Themen hat er. Einige hat er uns schon verraten, aber er verrät ja nicht alles. Er ist manchmal sehr, geheimnisvoll. So, hier geht's weiter mit Pink Shoelaces. Viel Spaß.

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6: Im Studio ist Michael Miem. Der Facebook- und Instagram-Konzern Meta hat in Australien inzwischen mehr als 750.000 Konten von mutmaßlich unter 16-Jährigen gesperrt. Betroffen sind rund 460.000 Instagram- und mehr als 290.000 Facebook-Konten. Hintergrund ist ein Gesetz, das Minderjährigen unter 16 Jahren die Nutzung sozialer Netzwerke untersagt. Meta versucht nach eigenen Angaben unter anderem mit künstlicher Intelligenz das Alter der Nutzer anhand von Profilen, Beiträgen und Kommentaren zu erkennen. Die Altersprüfung bleibt nach Angaben des Konzerns allerdings schwierig. Die anhaltende Trockenheit setzt der Landwirtschaft in Deutschland stark zu. Nach Einschätzung des Deutschen Raiffeisenverbands sind seit Beginn der Dürre Mitte Juni rund 3 Millionen Tonnen Getreide und Raps ausgefallen. Dadurch entstünden den Betrieben Einnahmeverluste von etwa 600 Millionen Euro. Für dieses Jahr rechnet der Verband mit einer Getreideernte von gut 40 Millionen Tonnen, deutlich weniger als die 45 Millionen Tonnen im vergangenen Jahr. Die nasse Witterung im Frühjahr hatte allerdings größere Schäden verhindert, hieß es weiter. Die anhaltende Hitze sorgt bei Mineralwasserabfüllern für Engpässe bei Flaschen und Kästen. Nach Angaben des Verbands Deutscher Mineralbrunnen ist die Nachfrage seit Ende Juni deutlich gestiegen. Gleichzeitig werden leere Behälter nicht im gleichen Umfang zurückgebracht. Dadurch fehlen den Abfüllern zunehmend Flaschen und Kästen für die nächste Befüllung. Der Verband bittet Verbraucher deshalb, leere Behälter möglichst zeitnah zurückzugeben. Die Jugendämter in Deutschland haben 2025 so viele Fälle von Kindeswohlgefährdung festgestellt wie noch nie seit Beginn der Erhebung.
7: Betroffen waren fast 80.000 Kinder und Jugendliche. Das entspricht einem Anstieg von 10% gegenüber dem Vorjahr. Seit 2012 hat sich die Zahl der festgestellten Fälle damit mehr als verdoppelt. Als Gefährdungen gelten unter anderem Vernachlässigung sowie psychische, körperliche oder sexuelle Gewalt.
6: In Griechenland hat sich die Zahl der bekannten Infektionen mit dem West-Nil-Virus innerhalb von rund 2 Wochen mehr als verdoppelt. Bis zum 12. August registrierte die Gesundheitsbehörde 110 Fälle, Ende Juli waren es noch 42. 9 Menschen starben, alle waren älter als 65 Jahre. Bei 81 Erkrankten traten schwere neurologische Folgen wie Hirn- oder Hirnhautentzündungen auf. Besonders betroffen ist der Großraum Athen.

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Und wie immer ist hier eure Prise gute Laune am Start mit mir, Melvin. Hallo, dass ihr den gute Laune-Mittag hört und dass ihr natürlich eingeschalten habt. Und natürlich, ihr könnt uns natürlich nicht nur über unsere Radiowellen hören, sondern Mixradio Gran Canaria könnt ihr auch weltweit hören über unseren Webplayer über www.mixradio.eu. 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Könnt meine Stimme hören oder vielleicht auch lieber die Songs. Das ist ja euch überlassen. Und wir haben es jetzt muss ich einmal hier auf die Uhrzeitanzeige schauen. Wir haben es jetzt 11.02 Uhr kanarischer Zeit beziehungsweise 12.02 Uhr auf dem europäischen Festland. Und ich schaue mal nochmal aus dem Fenster. Die Jalousie, die versperrt mir zwar ein bisschen den Blick, aber der Himmel, er ist wunderschön blau. Das heißt, es wird wieder ein wunderschöner Sommertag. Und wir starten heute mal mit einem Song von ABBA, nämlich Take a Chance on Me.

Ashley Monroe mit You Ain't a Dolly. Und jetzt um 11.10 Uhr kanarischer Zeit kommen wir ja heute zu meinem ersten Thema beim Gute-Laune-Mittag hier mit mir, Melvin. Und da geht es heute mal um Verschwörungstheorien, denn wir sind von ihnen ja zum Teil wirklich sehr besessen. Und auch diese Besessenheit kann genauso übrigens auch eine Lösung sein. Denn Fiktion ist eines der mächtigsten Werkzeuge, die wir eigentlich haben. Das sagt zumindest der Schriftsteller David Baldacci. Und der sagt zum Beispiel auch, dass durch die Heerescharen von Verschwörungstheoretikern, die unter uns weilen, also für die ist die Zeit ja gerade so gut wie noch nie. Denn teilweise Politiker und Regierungen verbreiten Falschinformationen, die zumindest ihren Ansichten entsprechen. Und zum Beispiel auch Chatbots, wie zum Beispiel auch ChatGPT oder weitere, halluzinieren durch die Weltgeschichte. Und vor allem für Propagandisten ist die Zeit perfekt, sagt übrigens, er ist nämlich Buchautor. Und diese enorme Blase könnte eben zum Teil eben auch dafür führen, dass eben hunderte Millionen von Dollar einfach ausgegeben werden, um zum Beispiel Wählerschaften zu manipulieren oder dafür zu sorgen, dass Leute sich Grundstücke auf dem Mars kaufen. Verrückter geht es eigentlich gar nicht mehr. Teilweise geht es sogar dahin, dass zum Beispiel, wir kennen das alles Thema, zum Beispiel UFOs, es da auf einmal zu sehr diffusen Annahmen kommt. Und spannend ist aber eigentlich, dass er genau in dem Sinne Verschwörungstheorien, wie wir sie ja heute kennen, früher eigentlich einen sehr wichtigen Zweck hatten, nämlich zum Beispiel bestimmte Wetterphänomene zu erklären, als die Wissenschaft das nämlich noch gar nicht konnte und ebenso auch Abhilfe zu schaffen für Probleme, die wir gar nicht verstehen konnten, zum Beispiel eben starke Gewitter oder eben Schiffsbrüche und weitere. Und nur durch den technologischen Fortschritt haben wir uns in dem Sinne dann weiterentwickelt und können bestimmte Dinge einfach besser verstehen. Und das Interessante ist aber trotzdem, gerade deswegen ist der menschliche Verstand, ja trotzdem hat er sich nicht verändert.

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Wings mit Sweet Dreams hier bei Mix Radio Gran Canaria. Mit sich gerade übrigens nicht, dass ich hier Fehler mache, weil meine Maus auf einmal sonst wo gerade gelandet ist auf dem großen PC. Das ist ja nicht so gut. Gott sei Dank könnt ihr das ja nicht sehen, dass ich hier für einen kleinen Unsinn veranstalte. Aber Unsinn, das könnte man auch sagen, das sind vielleicht auch Verschwörungstheorien. Aber wir schauen uns das natürlich nochmal ein bisschen weiter an, denn die sind ja nun mal, sagen wir mal, wenn es in bestimmte Richtung geht, doch manchmal gar nicht mehr zu verstehen. Und wir kennen das ja vor allem auch, dass zum Beispiel KI ja gerade auch schon halluziniert, dass auf einmal zum Beispiel ChatGPT, das hatte ich hier vor kurzem tatsächlich, dann da ging es darum, dass hier auf der Insel irgendwas passiert ist und dann habe ich mal geguckt, ne? Manchmal lässt man sich ja von KI mal helfen und auf einmal hat die KI ausgespuckt, dass auf Gran Canaria eine Batteriefabrik gebaut werden soll. War natürlich überhaupt nicht belegbar, es gab gar keine Grundlage dafür, aber das war schon eine sehr interessante Erfahrung. Da hat man kurz einen kleinen Schreck bekommen morgens. Aber genau, das zeigt eben auch, dass eben künstliche Intelligenz da ein Problem zum Beispiel ist. Und natürlich, wir kennen das auch alle, es gibt natürlich auch Verschwörungstheoretiker schon. Vor künstlicher Intelligenz gab es die auch schon. Aber jetzt kommen wir zu einem ganz anderen Punkt. Denn tatsächlich, Bücher sind für manche auch ein Problem. Denn vor allem Romane. Und Romane, seien wir ehrlich, die basieren ja auch nur auf Fantasie, genauso wie eine Verschwörungstheorie. Es gibt vielleicht einen echten Punkt auf der Welt, also eine Tatsache, aber dann spinnt sich ja in dem Sinne eine gesamte Geschichte um etwas, das fiktiv ist, also genauso wie eine Verschwörungstheorie. Und sie führt uns Menschen in dem Sinne auch in eine ganz andere Realität, als sie existiert. Weil ich glaube, ihr kennt das vielleicht manchmal, wenn ihr ein sehr, sehr gutes Buch gelesen habt, dass ihr einfach wie weg von der Realität gewesen seid, weg von der Welt, euch so weggebeamt habt wie auf einen anderen Planeten. Zumindest so geht es mir manchmal. Manchmal hat man gelacht, mal geweint, bei einem wirklich richtig tollen Buch. Und im Prinzip ist es ja bei einer Verschwörungstheorie auch ähnlich, dass man sich ja ein bisschen entfernt von der Welt, wie sie eigentlich wirklich ist, weil sie eben versucht, bestimmte Dinge zu erklären, die man vielleicht gar nicht erklären kann. Und das ist sehr, sehr spannend. Nur der Unterschied ist übrigens bei Romanen, die werden in der Regel verboten, Verschwörungstheorien aber nicht. Das bedeutet aber auch, weil eben Romane meistens nämlich zum Nachdenken anregen, man spekuliert vielleicht über andere Dinge, schaut sich vielleicht nochmal andere Sachen an, liest vielleicht ein Buch danach und auf einmal bringen sie uns so viel Stoff, dass wir sagen, Mensch, das ist ja toll. Und das Allerschönste ist übrigens auch, vor allem bei Büchern, sie bringen uns vor allem menschliche Eigenschaften näher, Empathie und regen uns übrigens auch an, uns für neue Themen zu interessieren. Das heißt, hier ein kleiner Tipp, was wirklich man machen kann, auch vor allem, wenn man jetzt sagt, ach, ich finde das schwierig, alles in der Welt, lest doch einfach mal einen tollen Roman. Sei es nur, wenn es einer der typischen Groschenromane ist, die man am Flughafen kaufen kann, es ist völlig egal. Lest einfach mal wieder ein bisschen mehr, legt das Handy weg und dann kann vielleicht auch der Urlaub mal ein bisschen entspannter sein, weil man sich vielleicht wirklich in eine andere, fiktive Welt wegbeamt, aber auch vielleicht wieder mehr über das menschliche Zwischeneinander lernt. Und ich glaube, da kann man sowieso nichts falsch machen.

Gemeinsam mit Jean-Paul Chimix, Migo. Und da wir es jetzt schon 11.25 Uhr kanarischer Zeit haben, rasen wir ja schon wieder in Lichtgeschwindigkeit in Richtung Lokalnachrichten. Und da geht es heute übrigens um folgende Themen. 75% der Canarios, die verreisen diesen Sommer sehr sparsam. Die Südrichtung des Guinuguada-Viadukts, das öffnet erst nächste Woche. Die Kanarischen Inseln wehren sich gegen die Pflicht zur Ernennung eines Migrantenkinder-Obmundsmannes. Spaniens erste schwimmende Windkraftanlage, die wurde vor Gran Canaria genehmigt. Die Inflation auf den Kanaren, die steigt auf 3,4%, aber die Julipreise dämpfen den Anstieg. Und es gibt eine Ausschreibung für die Straßenreinigung in Galdar, die ist nämlich gescheitert. Aber bis dahin haben wir noch ein bisschen Zeit und da kommt heute der, sagen wir mal, der Zwischensong von Aura Dion mit Song for Sophie.

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1: Und wir haben es 11.29 Uhr kanarischer Zeit und heute ist Freitag, der 14. August. 75% der Kanarier verreisen diesen Sommer sparsam. 1,53 Millionen Kanarier machten 2025 Urlaub trotz steigender Preise. 57% blieben auf dem Archipel, 38,4% übernachteten bei der Familie oder Freunden, um Kosten zu sparen. Die durchschnittlichen Ausgaben lagen bei 1.130 Euro, wobei 48% der Reisenden zwischen 35 und 45 Jahre alt waren und ein Budget von 750 Euro für Kurztrips hatten. Bei Auslandsreisen befolgten Kanarier Städtereisen vor dem Strandurlaub. Beliebte Ziele waren Italien, Portugal, Marokko und Tunesien. 93% der Reisen fanden innerhalb Spaniens statt, vor allem nach Madrid, Andalusien und Galizien. Der Juli war der beliebteste Reisemonat, gefolgt vom August.
2: Südrichtung des Guniguada-Viadukt öffnet erst nächste Woche. Die Abdichtungsarbeiten im südlichen Abschnitt des Guniguada-Viadukts dauern länger als geplant. Aufgrund der längeren gekrümmten Fahrbahn wird die Wiedereröffnung voraussichtlich erst in den kommenden Wochen erfolgen, nicht wie ursprünglich für den 23. August vorgesehen. Die komplexe Bauweise erschwert die Asphaltierung, die in mehreren Schritten erfolgt. Das 2,2 Millionen Euro Projekt von Lopesan Asphaltus umfasst die Abdichtung von 18.000 Quadratmetern Brückenfläche, den Austausch von Dehnungsfugen und die Erneuerung der Sicherheitsbarriere. Die Maßnahmen sollen die Sicherheit und die Langlebigkeit der stark frequentierten Infrastruktur über 130.000 Fahrzeuge täglich gewährleisten.
1: Kanarische Inseln wehren sich gegen Pflicht zur Ernennung von Migrantenkinderobmundsmannes. Die Regierung der Kanarischen Inseln lehnt es ab, die Zuständigkeit für die Ernennung von Rechtsbeiständen für unbegleitete Migrantenkinder zu übernehmen. Sozialministerin Candelera Delgado betonte, das ist nicht unsere Verantwortung und wir werden sie nicht übernehmen. Die Inselregierung droht mit einer Klage, falls der Staat die Kompetenz auf die autonome Gemeinschaft überträgt, und fordert eine landeseinheitliche Regelung in der interministeriellen Einwanderungskommission. Gleichzeitig warnt die Generaldirektorin für Kinder- und Familienschutz Sandra Rodriguez vor der außergewöhnlichen Lage in Ceuta, wo 1.700 bis 3.000 unbegleitete Minderjährige registriert wurden. Die Kanaren fordern sofortige Maßnahmen des Staates, darunter eine außerordentliche Finanzierung von 25 Millionen Euro, um die Krise zu bewältigen, ohne auf den Migrationsnotfallplan zu warten.
2: Spaniens erste schwimmende Windkraftanlage vor Gran Canaria genehmigt. Das Ministerium für ökologische Wandel aus Esteco S.A. die Genehmigung für Spaniens erste schwimmende Offshore-Windkraftanlage erteilt. Der 6 MW Prototyp Real wird im Hafen von La Luz montiert und auf der Testplattform zwischen Las Palmas und Telde installiert. Die Anlage besteht aus einer zweifügigen Turbine und einer Schwimmstruktur aus Betontanks, die mit Seilen verbunden sind. Das 30 Millionen Euro Projekt wird von einem internationalen Konsortium unter Führung von Esteco umgesetzt und soll 2027 in 100 Meter tiefen Gewässer in Betrieb gehen. Über 20 kanarische Unternehmen sind beteiligt. Die Technologie zielt auf geringen Materialverbrauch und CO2-Fußabdruck ab und markiert einen Meilenstein für Spaniens Offshore-Windenergie.
1: Inflation auf den Kanaren steigt auf 3,4%, Juli-Preise dämpfen den Anstieg. Die Inflation auf den Kanarischen Inseln kletterte im Juli auf 3,4%, höher als erwartet und über dem Jahresbeginn. Saisonale Schlussverkäufe dämpfen den Anstieg. Bekleidung und Möbel verbilligten sich, während Lebensmittel und Transportkosten kurzfristig sanken. Freizeit und Wohnenergie trieben die Teuerung jedoch an. Der Arbeitgeberverband CCE warnt vor Folgewirkungen und fordert genaue Beobachtung der Preisentwicklung.
2: Ausschreibung für Straßenreinigung in Galdar scheitert. Die Ausschreibung für die Straßenreinigung in Galdar blieb erfolglos, da kein Unternehmen ein Angebot abgab. Der Auftrag umfasst die Reinigung von 90 Kilometer Straßen, Stränden und Parkplätzen sowie die Bewältigung von Sonderfällen. Für die Ausschreibung war ein Budget von 4,21 Millionen Euro für eine 5-jährige Laufzeit vorgesehen.
1: Und das war die Lokalnachrichten hier auf Mixradio Gran Canaria. Die könnt ihr wie immer nachlesen auf unserer Webseite unter www.mixradio.eu oder geht auf Facebook, da findet ihr uns unter Mixradio Gran Canaria New Generation oder geht auf Instagram, da heißen wir mixradio-fm, da findet ihr die auch nochmal.

Jason Derulo gemeinsam mit David Guetta und der Titel, jetzt sehe ich den Titel nicht mehr, der war Saturday Sunday. So, und jetzt habe ich natürlich mein Dokument noch nicht offen hier, das ist eine super Verbreitung hier von mir, aber ich habe es gefunden, es ist wieder offen, so soll es sein. Nämlich, ich habe natürlich wieder ein Gericht für euch mitgebracht, was ihr vielleicht ausprobieren könnt, wo ihr sagt, ach, das klingt vielleicht interessant, dann hört doch mal ein bisschen genauer zu. Denn ich habe hier heute mal für euch mit Hähnchen mit Zitrone, Knoblauch und dazu Kirschtomaten. Es ist ein sommerliches Gericht, was ihr eigentlich immer mal schnell nebenbei machen könnt, vor allem für die, die eher vor allem gerne eher gegrilltes oder Fleisch essen wollen. Und das ist im Prinzip einfach am Ende Hähnchenbrustfilets, ohne Knochen natürlich, ganz doll wichtig, die eben noch Zitronensaft, Olivenöl, Knoblauch und ein bisschen Rosmarin damit mariniert sind. Und das war es am Ende schon. Und wie wir die machen und wie das Ganze aussieht und vielleicht auch wie viel Zeit ihr dafür braucht, darum geht's gleich. Aber vorher hören wir natürlich noch ein bisschen Musik, denn die darf natürlich nicht zu kurz kommen.

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Und auch an der Stelle mal danke, danke, dass ihr Mixradio Gran Canaria hört. Und ich freue mich, dass ihr eingeschaltet habt. Und das könnt ihr gerne immer noch tun, wenn ihr übrigens nicht mehr auf der Insel seid. Denn ihr könnt es natürlich auch weltweit hören über www.mixradio.eu. Das heißt, ihr seid auch nicht hier an die Radiowellen gebunden, sondern könnt das auch nonstop machen, um euch auch nach dem Urlaub den Urlaub ins Ohr zu holen. Und vielleicht dann wieder herzukommen, so wie man das natürlich am besten haben möchte, wenn einem zumindest der Urlaub gefallen hat. Und ich hoffe, er gefällt euch natürlich. Und um den ein bisschen aufzupeppen, habe ich hier natürlich noch für euch einen kleinen Tipp, was ihr euch vielleicht noch selber mal machen könnt. Nämlich Hähnchen mit Zitrone und Knoblauch und dazu Kirschtomaten. Und wie wir die machen, darum geht es nämlich jetzt. Und im ersten Schritt braucht ihr Olivenöl, Zitronensaft, Knoblauch, Rosmarin, Salz und Pfeffer und das einmal in einer großen Schüssel verrühren. Jede Hähnchenbrust dann in zwei gleich große Stücke schneiden, bei einem Gewicht von ungefähr so 300 Gramm. Aber da müsst ihr gucken, was euch groß genug und was zu klein. Und dann alles gut vermengen und 15 bis 30 Minuten im Kühlschrank marinieren lassen. Dann im zweiten Schritt natürlich das Hähnchen aus der Marinade nehmen und mit Küchenpapier ein bisschen trocken tupfen und dann zwei Stücken Frischhaltefolie leicht überlappen auf die Arbeitsfläche legen, sodass ein breites Stück entsteht und das mit Olivenöl bestreichen. Ein Hähnchenstück in die Mitte der Folie legen und ebenfalls leicht mit Öl bestreichen. Das Hähnchen mit einem breiten Lage Frischhaltefolie nochmal abdecken und dann die Hähnchenbrust mit der flachen Seite eines Fleischklopfers oder Nudelholzes von der Mitte nach außen einmal ein bisschen klopfen, bis sie so 6 mm dick ist. Das nicht zu fest, weil sonst reißt das Fleisch und das ist ja ein bisschen blöd, weil dann habt ihr ganz kleine Stückchen nur noch. Und dann das natürlich mit den anderen Hähnchenbruststücken nochmal wiederholen. Im dritten Schritt müsst ihr sie einfach dann nur noch auf einer Seite mit Salz und Pfeffer würzen und eventuell ein bisschen leicht mit Mehl noch wenden, damit es dann wirklich perfekt ist und das natürlich auch nochmal bei allen machen. Dann den Backofen auf niedriger Stufe vorheizen und eine große schwere Pfanne bei starker Hitze erhitzen und ein bisschen Öl natürlich hineingeben. Sobald das Öl aber heiß ist, ein bis zwei Hähnchenteile in die Pfanne geben, so viele wie hineinpatzen, ohne dass sie sich berühren. Und dann eine bis anderthalb Minuten braten, bis die Unterseite stellenweise gebräunt ist. Wenn nun auf der anderen Seite ebenfalls nochmal so anderthalb Minuten. Dann, wenn sie fertig sind, auf eine Platte oder ein Backblech legen und im Ofen warm halten. Denn ihr wisst natürlich nicht, wann kommen eure Gäste oder vielleicht braucht ihr das gar nicht und esst sie gleich sofort. Das geht natürlich auch. Aber wenn ihr natürlich Besuch habt, dann ist es natürlich gut, wenn die Hähnchenbrust auch warm bleibt, denn das ist ja natürlich optimal. Und dann natürlich am Ende nochmal ganz wichtig, dass ihr die Hitze natürlich im Ofen ausmacht und natürlich auf der Pfanne, weil ihr wollt natürlich keinen Brand verursachen. Das wäre nämlich sehr, sehr bitter, vor allem jetzt auch im Sommer. Und dann am Ende müsst ihr sie eigentlich noch ein bisschen dekorieren mit Kirschtomaten, mit eventuell ein bisschen nochmal Zuckersalz und Pfeffer nochmal nachwürzen. Und natürlich, was auch hier nicht fehlen darf, das habe ich am Anfang nochmal erwähnt, im Zweifel packt ihr nochmal ein bisschen Knoblauch mit dazu oder vielleicht auch lose Zitronenstücken. Das kommt ja ganz darauf an, wie ihr es am liebsten haben wollt. Und ich finde, das ist doch mal ein sehr gelungenes Rezept oder auch Gericht, das man doch mal machen kann. Und jetzt machen wir erstmal weiter mit Musik. Hier kommen Ace of Base mit All For You und dann hören wir uns zur vollen Stunde wieder. Bis gleich.

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3: Im Studio ist Michael Miem. Der Facebook- und Instagram-Konzern Meta hat in Australien inzwischen mehr als 750.000 Konten von mutmaßlich unter 16-Jährigen gesperrt. Betroffen sind rund 460.000 Instagram- und mehr als 290.000 Facebook-Konten. Hintergrund ist ein Gesetz, das Minderjährigen unter 16 Jahren die Nutzung sozialer Netzwerke untersagt. Meta versucht nach eigenen Angaben, unter anderem mit künstlicher Intelligenz, das Alter der Nutzer anhand von Profilen, Beiträgen und Kommentaren zu erkennen. Die Altersprüfung bleibt nach Angaben des Konzerns allerdings schwierig. Die anhaltende Trockenheit setzt der Landwirtschaft in Deutschland stark zu. Nach Einschätzung des Deutschen Raiffeisenverbands sind seit Beginn der Dürre Mitte Juni rund 3 Millionen Tonnen Getreide und Raps ausgefallen. Dadurch entstünden den Betrieben Einnahmeverluste von etwa 600 Millionen Euro. Für dieses Jahr rechnet der Verband mit einer Getreideernte von gut 40 Millionen Tonnen, deutlich weniger als die 45 Millionen Tonnen im vergangenen Jahr. Die nasse Witterung im Frühjahr hatte allerdings größere Schäden verhindert, hieß es weiter. Die anhaltende Hitze sorgt bei Mineralwasserabfüllern für Engpässe bei Flaschen und Kästen. Nach Angaben des Verbands Deutscher Mineralbrunnen ist die Nachfrage seit Ende Juni deutlich gestiegen. Gleichzeitig werden leere Behälter nicht im gleichen Umfang zurückgebracht. Dadurch fehlen den Abfüllern zunehmend Flaschen und Kästen für die nächste Befüllung. Der Verband bittet Verbraucher deshalb, leere Behälter möglichst zeitnah zurückzugeben. Die Jugendämter in Deutschland haben 2025 so viele Fälle von Kindeswohlgefährdung festgestellt wie noch nie seit Beginn der Erhebung.
4: Betroffen waren fast 80.000 Kinder und Jugendliche. Das entspricht einem Anstieg von 10% gegenüber dem Vorjahr. Seit 2012 hat sich die Zahl der festgestellten Fälle damit mehr als verdoppelt. Als Gefährdungen gelten unter anderem Vernachlässigung sowie psychische, körperliche oder sexuelle Gewalt.
3: In Griechenland hat sich die Zahl der bekannten Infektionen mit dem West-Nil-Virus innerhalb von rund 2 Wochen mehr als verdoppelt. Bis zum 12. August registrierte die Gesundheitsbehörde 110 Fälle, Ende Juli waren es noch 42. 9 Menschen starben, alle waren älter als 65 Jahre. Bei 81 Erkrankten traten schwere neurologische Folgen wie Hirn- oder Hirnhautentzündungen auf. Besonders betroffen ist der Großraum Athen.
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Yoya Smith mit Loving You hier bei Mixradio Gran Canaria und wir haben es jetzt exakt 12 Uhr kanarischer Zeit bzw. 13 Uhr auf dem europäischen Festland und ich freue mich, dass ihr eingeschaltet habt, denn ihr hört den Gute-Laune-Mittag mit mir, Melvin, und ihr könnt Mixradio Gran Canaria über 101.1 und 104.8 natürlich hier auf der Insel hören oder natürlich auch online ganz einfach über unser 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Da könnt ihr uns natürlich auch hören. Solange ihr natürlich eine Internetverbindung habt, dann ist das ja natürlich möglich und das rund um die Uhr und weltweit, egal von wo. Vom Mond um Mars ist noch nicht möglich, aber vielleicht kommt das ja in Zukunft auch irgendwann noch. Und wir starten jetzt diese Stunde hier einmal mit Taylor Swift und dem Song Don't Blame Me.

Dua Lipa mit Illusions hier bei Mix Radio Gran Canaria um 12.08 Uhr kanarischer Zeit. Und wir kommen jetzt zu einem Thema, das vielleicht dem einen oder anderen lieber oder weniger lieb ist. Denn es geht um Sport und wie viel man sich vielleicht in der Woche bewegen sollte. Und ich weiß, da gibt es ja immer recht interessante Gespräche, auch meistens am Küchentisch zu. Aber 150 Minuten Bewegung pro Woche, dazu rät die WHO bislang, um das Infarkt- und Schlaganfallrisiko zu senken. In einer neuen Studie zufolge könnte das aber zu wenig sein, um sein Herz effektiv zu schützen. Dafür braucht es demnach wohl anscheinend deutlich mehr Stunden. Und das wohl anscheinend ein paar mehr. Und das Herz-Kreislauf-System ist, um es wirksamer vor Krankheit zu schützen, könnte einer neuen Studie zufolge durch mehr Bewegung nützlich sein als bislang von der Weltgesundheitsorganisation empfohlen. Erwachsene sollten versuchen, sich etwa 560 bis 610 Minuten pro Woche, also rund 10 Stunden, zu bewegen, um ihr Risiko für Herz-Kreislauf-Erkrankungen wie Herzinfarkt, Schlaganfall oder Herzschwäche eben um dieses deutlich zu senken, empfiehlt ein Team der chinesischen Mako Polytechnic University, und die haben das im Fachmagazin British Journal of Sports Medicine veröffentlicht. Und mit Bewegung ist in der Studie Sport gemeint, der über leichte Bewegung hinausgeht, also entweder moderate Aktivität, hierbei kommt man leicht außer Atem, kann sich aber noch unterhalten, oder intensive Aktivität, hierbei ist die Belastung so hoch, dass man deutlich schwerer atmet und das Sprechen schwerfällt. Warum die 150 Minuten aber nur quasi von Anfang erstmal schon mal ein guter Anfang oder Startpunkt dafür sind und das quasi das andere dann eher schon für die ist, die schon sehr, sehr gut sind, darum geht es gleich, denn tatsächlich räumen auch die Studienautoren ein, dass es da doch ein paar Unterschiede gibt, wie man nämlich auch an diese Zahlen rangehen sollte. Aber vorher hören wir natürlich noch ein bisschen Musik.

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Lady Gaga mit Hold My Hand. Und wir bleiben natürlich weiter beim Sport. Denn dem einen oder anderen ist das vielleicht lieber oder weniger lieb, aber 150 Minuten Bewegung pro Woche, dazu rät die WHO bislang, um eben unser Infarkt- und Schlaganfallrisiko zu senken. Laut einer neuen Studie könnte es aber eben sein, dass das nicht ausreicht. Aber vorher müssen wir nochmal ganz kurz gucken, was besagt denn eigentlich die 150-Regel der WHO, die vor allem nur als Einstieg überhaupt erst generell gilt. Denn die Empfehlungen der WHO, also der Weltgesundheitsorganisation, sind als Minimum gedacht, wie viel Sport wir in der Woche wirklich machen sollten. Das bedeutet, dass eben diese 150-Minuten-Regel das Bare Minimum sein müsste, also das, was wir wirklich am wenigsten machen. Und laut eben einer neuen Studie aus China empfiehlt eben dort das Forschungsteam vor allem, dass wir sogar bis zu 560 bis 610 Minuten pro Woche uns bewegen sollten. Das sind insgesamt rund 10 Stunden. Denn tatsächlich verringerte sich da, wo das Risiko auf Krankheiten bzw. Infarkte wie Herzinfarkt, Schlaganfälle oder auch

Herzschwäche um, das verringerte sich um etwa 30%, teilweise sogar aber eher im Schnitt zu 8-9% war das Risiko niedriger. Aber was hier tatsächlich noch ein Manko bei der Studie ist, dass man nicht ganz genau weiß, wie gesund auch alle Teilnehmenden waren, vor allem weil es eher jüngere Gruppen waren und auch vor allem die, die schon ein bisschen mehr Sport gemacht haben. Das bedeutet eher, vor allem für Menschen, die schon relativ viel Sport machen, sich relativ viel bewegen, dass es für die sogar nochmal mehr von Vorteil ist, sich mehr zu bewegen, weil sie eben dann dadurch sogar die Risiken noch weiter senken kann. Das bedeutet trotzdem, auch hier nochmal der Tipp von mir an euch, also bewegt euch schon ein bisschen pro Tag, das ist schon nicht schlecht. Die Hinweise der WHO sehen ja zum Beispiel nur vor, dass wir 20 Minuten am Tag mal irgendwie spazieren gehen. Das heißt, da geht es nicht darum, dass ihr auf einmal hier einen Marathon laufen müsst in der Woche. Das ist völliger Quatsch. Es geht einfach darum, dass man mal eine Bewegungspause einbaut, wie zum Beispiel ich moderiere ab und zu mal im Stehen. Das ist auch ganz gut. Dann bewege ich mich zwar nicht, aber zumindest ich mache schon mal was anderes, als nur zu sitzen. Oder zum Beispiel auf Arbeit baut ihr einfach mal den typischen Gang nochmal zur Kaffeemaschine ein, vielleicht einmal mehr. Dann habt ihr eben auch schon mal ein bisschen mehr Bewegung drin. Das hilft nämlich auch, weil komplett nur rumzusitzen und auf der Couch zu gammeln, ich glaube, das kennen wir alle. Irgendwann ist man dann auch ein bisschen frustriert und zudem, wie gesagt, ein bisschen Bewegung, das hilft schon sehr, sehr viel. Und jetzt machen wir erstmal musikalisch weiter mit My Bestie is Your Bestie und ich glaube, den Song, den kennen wir wahrscheinlich alle.

Und jetzt geht es um 12.25 Uhr kanadischer Zeit weiter, nämlich es geht um ein Space Shuttle. Und das sorgt gerade für heftig Streit im Staat Texas, beziehungsweise zwischen den zwei texanischen Senatoren und dem Smithsonian, wo übrigens gerade ein Space Shuttle steht. Und zwei Senatoren aus Texas, die stellen gerade 85 Millionen Dollar für den Umzug nach Houston bereit. Denn es ist ja so, dass dass während der Amtszeit von Präsident Bush ja die NASA ihr Space Shuttle Programm heruntergefahren hat. Und dann hat man in Houston festgestellt, oh, aber hier war ja das Kontrollzentrum, aber wir haben ja gar keinen Space Shuttle. Und das ist ja ziemlich unverschämt, denn der für Texas bestimmt gewesen ist, der ist nämlich woanders hingewandert. Und da hat natürlich das Space Center Houston damals schon ein Angebot eingereicht. Aber da hat damals die NASA gesagt, nee, das machen wir mal nicht. Das schicken wir woanders hin, nämlich ans Space Museum der Smithsonian Institution in New York. Und das ist natürlich dann nochmal eine andere Geschichte. Und und jetzt ist es nämlich so, dass eben diese Debatte nun mal jetzt wieder an Fahrt aufnimmt, denn zwei texanische Senatoren, die sagen halt, ey, das kann doch nicht sein, dass wir hier in Houston keins haben. Was soll das, dass das woanders steht? Wir wollen das ja hier bei uns haben. Und diese Streitigkeiten, das ist eine der seltsamsten Ereignisse, die die Luft- und Raumfahrt- und Museumsbranche jemals erlebt haben. Und dazu aber gleich mehr, denn das nimmt wirklich teilweise gerade sehr absurde Züge an. Das kann man sich eigentlich gar nicht vorstellen. Aber ich sage mal so, in Texas, da passiert manchmal ganz schön viel. Aber da müssen wir jetzt erstmal musikalisch zumindest weitermachen. Hier kommt Danny Ocean mit Dembo.

David Otero mit dem Song Aire hier bei Mix Radio Gran Canaria um 12.34 Uhr kanarischer Zeit bzw. 13.34 Uhr auf dem europäischen Festland. Und wir bleiben einmal beim Space Shuttle, denn das sorgt für mächtig Streit, denn zwei US-Senatoren aus dem Staat Texas möchten nämlich, dass ein Space Shuttle zurück nach Houston kommt, denn da gibt es nämlich keins und in Houston war ja nun mal damals das Kontrollzentrum. Und da sagt übrigens auch ein Mitarbeiter in einer Investmentfirma, der auch in diesen gesamten Konflikt, sagen wir mal, involviert ist, der sagt, sie plündern das Smithsonian, da steht nämlich gerade dieses eine Space Shuttle, und der sagt nämlich auch, weil ungefähr 4000 Menschen haben sich da auch schon für ausgesprochen, dass eben das dort bleibt, wo es ist. Denn das Problem ist ja am Ende, was hindert denn quasi eben am Ende dieser Wechsel eben von einem Bundesstaat zum anderen nicht andere daran, zum Beispiel, dass North Carolina den Wright Flyer zurückholt oder zum Beispiel New York daran, Hobdiamanten zurückzufordern. Denn das Problem an diesem Streit ist nämlich, dass quasi, wenn ja bestimmte Museen, nur weil ein anderer Bundesstaat oder ein anderes Museum sagt, ey, wir würden das gerne haben, die dann auch geben, dass es dann ja schwierig wird, denn normalerweise ist ja nun mal so, dass nur Kunstwerke, die gestohlen wurden oder auf unethische Weise erworben wurden, tatsächlich ein Anrecht darauf haben, wieder in das Museum zurückzukehren, wo sie eigentlich herkommen. Und im Prinzip übrigens auch noch beim Fall der Space Shuttle ist es auch so, dass die US-Regierung entschieden hat, per Gesetz, dass die NASA quasi die Berechtigung dafür hat, wo eins stehen könnte und wohin sie es aus überführt. Das bedeutet, dass für die Museen ist das quasi eine Leihgabe in dem Sinne. Und dadurch, dass es aber bestimmte Haushaltsrichtlinien gibt, auch vom US-Senat, die tatsächlich das verhindern, dass bestimmte Bundesmittel eben verwendet werden, ist das ein ziemlich wilder Konflikt, der da gerade herrscht. Und deswegen sagt der Senator Ted Cruz aus Texas nämlich, naja, aufgrund vor allem, weil Houston ja nun mal die krasse Verbindung zur Raumfahrtgeschichte hat, wäre es ja der ideale Ort. Und auch der aktuell scheidende US-Senator John Cornyn, der sagt auch, dass das ja eigentlich eine sinnvolle Sache wäre, denn es wäre auch eine Art von Wiedergutmachung eben für Houston auch als Stadt, damit eben die Raumfähre Discovery wieder nach Hause kommt. Aber wiederum auf der anderen Seite erhebt natürlich das Smithsonian auch noch schwere Vorwürfe, wenn man eben sagt, naja, die NASA hat einem das doch wohl versprochen und vor allem auch das Space Shuttle quasi für dieses Museum reserviert. Und aktuell zeichnet sich auch irgendwie keine Lösung in diesem Streit ab, weil irgendwie die Fronten so sehr verhärtet sind und vor allem auch noch, weil ja eben bestimmte Gesetze genau dafür sorgen, dass es tatsächlich zu dieser Situation gekommen ist. Und die NASA versucht aber gerade irgendwie auf eine Lösung bei beiden Seiten hinzuarbeiten. Und zudem, das kommt noch zu guter Letzt dazu, weswegen vielleicht auch diese Forderung aus Texas ein bisschen absurd ist, denn Experten sagen auch, beziehungsweise zweifeln auch daran, ob ein Transport überhaupt sinnvoll wäre, weil erstens ist der wahnsinnig teuer und es kann extrem viel passieren. Das heißt, auch die Versicherungskosten wären exorbitant hoch. Das bedeutet, es könnte auch eben auch nicht ganz sein, dass es ohne Risiko abläuft und dementsprechend wird auch eher davon gewarnt, überhaupt ein Space Shuttle woanders hinzubewegen. Also es bleibt spannend. Sollte sich da was ändern, dann werde ich euch hier natürlich weiter darüber informieren. Aber Stand jetzt ist dieser Konflikt doch sehr verfahren und ich finde, das zeigt auch mal wieder, es gibt auch mal ganz andere Themen, vor allem im politischen Bereich, die doch auch irgendwie wieder zeigen, dass bestimmte Probleme manchmal gar nicht so einfach zu lösen sind. Und ich finde, das ist ja auch mal wieder ein gutes Learning an dieser Geschichte.

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0: die Black Eyed Peas mit I Got a Feeling. Und ich habe auch gerade richtig gute Stimmung, denn ich bin nicht mehr allein im Studio. Hallo Pascal.
1: Einen wunderschönen guten Tag. Ich freue mich endlich, bei dir sein zu dürfen, denn heute ist ja Freitag und heute ist es also wieder Zeit für die Charts. Und in diesem Freitag sind wir jetzt im Jahr 2010 angekommen und da lässt sich der Usher mal wieder blicken in den Top 5 der Charts und wir haben Katy Perry mit dabei. Uhu. Und ganz viele andere tolle Songs auf jeden Fall in unserer Sendung und ich freue mich schon sehr darauf, mit Ellie euch die Billboard Charts aus dem Jahr 2010 vorzustellen.
0: Das klingt schon mal richtig gut, glaube ich, für so einen guten, perfekten Freitag am Strand zu chillen oder noch unterwegs zu sein und richtig guter Musik zu lauschen. Vielleicht könnt ihr so nochmal eure Playlist aufpeppen, weil ich glaube, ab den 10er Jahren, finde ich zumindest, fing ja die Prime an.
1: Ja, absolut.
0: Aber ich glaube, das liegt auch daran, dass wir in der Zeit aufgewachsen sind. Das ist, glaube ich, nochmal so ein bisschen unvoreingenommen. Das müsst ihr uns leider alle verzeihen. Wir haben nun mal die zur jungen Generation gehören, sind ja eher von diesem Song geprägt. So geht mir das zum Beispiel manchmal. Aber ich glaube, das Jahr 2014 schaffst du ja wahrscheinlich hier nicht mehr.
1: Nee, aber ich hab noch, ein Jahr habe ich noch. 2011 habe ich noch, das genau. Jahr, wo ich eingeschult wurde. Jetzt fallen wahrscheinlich alle vom Stuhl. Ich bin erst 21, von daher gerade erst aus der Schule raus.
0: Ja, den Turn habe ich auch schon gehört. Wie, vor 10 Jahren warst du noch ein Kind? Ja, es tut mir leid. So sieht das leider aus. So schnell vergeht die Zeit, auch wenn man denkt, dass die 2020 geboren wurden, jetzt auch schon in die Schule kommen dieses Jahr. Das wird mir auch schon grauen.
1: Wie?
0: Ja, zumindest in der ersten Jahreshälfte. Das erschreckt mich auch schon jedes Mal. Daran sieht man die Zeit. Sie vergeht einfach rasend schnell. Das bedeutet auch meine Sendung, die ist hier heute auch vorbei. Jetzt schon nach 2 Stunden. Aber ihr kennt das Spiel. Ich habe natürlich noch einen Song, den ich jetzt hier spielen kann. Und der kommt heute von Ellie Goulding mit On My Mind. Jetzt muss ich mal kurz die Maus suchen, denn die ist schon wieder verschwunden. Ah, hier ist sie. Und jetzt geht der Song auch ab.

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4: Mit Michael Miem. Ein großer Waldbrand auf einer griechischen Halbinsel ist nach Angaben der Feuerwehr inzwischen unter Kontrolle. Die Einsatzkräfte müssen jedoch weiterhin kleinere Brandherde und Glutnester bekämpfen. Während der Löscharbeiten wurden 3 Feuerwehrleute leicht verletzt. Feuer und Asche sorgen beim Ausbruch des Ätna auf Sizilien unterdessen weiter für erhebliche Einschränkungen. Der Flughafen von Catania bleibt mindestens bis zum frühen Samstagmorgen weiter geschlossen. Wie lange die Eruption noch andauert, lässt sich nach Einschätzung von Experten nicht vorhersagen. Auch das Ende der vulkanischen Aktivität könne trotz moderner Überwachung nicht zuverlässig bestimmt werden. Damit sind weiterhin weder Starts noch Landungen möglich, was mitten in der Hauptreisezeit zahlreiche Urlauber betrifft. Ein großer Waldbrand bei Hürtgenwald im Kreis Düren bedroht den Ortsteil Gai. Die Flammen kamen auf rund 200 Meter an den Ort heran. Deshalb mussten etwa 1.800 Menschen ihre Häuser verlassen. Der Landrat des Kreises, Ralf Nolten.
5: Es sind noch sehr viele Feuer, auch kleinere Feuer, die noch offen lodern. Es gibt sehr viele heiße Glutnester. In der Nacht ist der Wind aufgefrischt, hat mehrfach die Richtung gewechselt, in die eine Richtung wie auch in die andere. Und das war hinten heraus dann auch der Grund für die Evakuierung des Ortes. Es sind noch sehr viele Munitionsreste im Boden und es hat auch im Laufe der Nacht immer wieder mal geknallt. Also von daher müssen wir auch mit Blick auf die Einsatzkräfte sehr vorsichtig hier unterwegs sein.
4: Der Landkreis hat wegen der angespannten Lage einen Krisenstab eingerichtet. Die Bewohner wurden aufgefordert, nur wichtige persönliche Gegenstände wie Ausweise und Medikamente mitzunehmen. In der Grundschule Straß wurde eine Anlaufstelle eingerichtet. Auch die Bundeswehr unterstützt die Einsatzkräfte vor Ort. In Kolumbien läuft nach dem schweren Erdbeben die Suche nach Verschütteten unter hohem Zeitdruck weiter. Das wichtige 72-Stunden-Fenster für mögliche Rettung hat sich bereits geschlossen. Die Regierung hatte die Einsatzkräfte deshalb mit Bergungsteams aus den USA und 3 weiteren Ländern verstärkt. Bei dem Beben der Stärke 7,4 kamen mindestens 265 Menschen ums Leben, rund 3.500 wurden verletzt. Offiziell gelten 496 Menschen als vermisst, während eine inoffizielle Datenbank von etwa 4.200 vermissten Personen ausgeht.
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1: 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Und ihr habt heute eingeschaltet zu Playa Aventura mit mir, Elli, und dem lieben
0: Pascal, der ist auch da. Und heute wird's wieder spannend, denn es ist Freitag. Und das heißt, es wird wieder Zeit für den Charts-Freitag. Und in diesem Jahr, da werden wir jetzt zweistellig und wir sind im Jahr 2010. Und für mich geht da so die persönliche Prime los, weil dann war ich so langsam auch schon in dem Alter, wo ich sehr gerne Musik gehört habe. Und das sind jetzt also so langsam meine Hits. Und wir starten erstmal rein in diese goldene Zeit mit einem Song von Harry Styles, nämlich Golden.

13.06 Uhr hier bei Mixradio Gran Canaria und wir gehen heute in die Billboard Top 100 von 2010 rein. Aber vorher möchte ich mit euch nochmal einen Blick ins Jahr 2010 wagen. Das war ja das große Jahr der Euro-Krise. Ne? Griechenland stand kurz vor dem Staatsbankrott, was den ersten massiven Euro-Rettungsschirm und die Euro-Schuldenkrise auslöste. Das hat sich bei mir so eingebrannt, weil ich damals das so mitbekommen habe, dass das wirklich rund um die Uhr im Fernsehen nur darum ging. Dann gab es noch eine weitere Katastrophe, nämlich die Ölkatastrophe im Golf von Mexiko. Nach der Explosion der Bohrinsel Deepwater Horizon, da strömten monatelang Millionen Barrel Rohöl ins Meer. Da gibt es übrigens auch einen guten Film dazu, ne? Es gab aber natürlich nicht nur schlechte Ereignisse, sondern auch gute, nämlich Obamacare in den USA unterschrieb Präsident Barack Obama die historische Reform des Gesundheitssystems. Und Sebastian Vettel, mein persönlicher Held, wurde mit Red Bull zum ersten Mal Formel 1 Weltmeister und ist bis heute der jüngste Champion der Geschichte. Dann gab es auch noch technische Entwicklungen, nämlich das erste iPad und es kam von Apple. Wusste ich jetzt auch nicht, aber Apple war tatsächlich damals schon sehr innovativ waren sie. Es kam ja auch das erste richtige Handy, das erste richtige Smartphone kam ja auch von Apple und dann 2010 das iPad von Apple-Chef Steve Jobs hat er präsentiert und damit hat er wirklich den Markt begründet. Und musikalisch, da kam Lena Meyer-Landrut, meine persönliche Kindheitslieblingsmusikerin. Sie gewann nämlich im Mai sensational mit dem Song A Satellite den Eurovision Song Contest ESC für Deutschland. Und deswegen starten wir jetzt mal mit diesem Song. Der hat zwar nicht viel zu tun mit dem Billboard Top 100, aber mein Song ist es. Hier ist Lena Meyer-Landrut mit Satellite.

MG von Usher feat. Will.i.am. Und ich weiß nicht, dieser Song gibt mir auf jeden Fall immer richtig viel Energie auf der Tanzfläche, aber irgendwie hat es auch so ein bisschen so ein Stadion, so eine Stadionenergie im Gepäck. Und das liegt wahrscheinlich an diesem epischen Oh, oh, oh, müsst ihr gleich mal auch drauf achten, was immer im Hintergrund zu hören ist. Genau, und da hat sich der Produzent Will.i.am im Studio nicht einfach vor den Computer gesetzt und dieses Oh, oh, oh gebastelt, sondern er hat bei einem Konzert in Frankreich die echten Fangesänge mit seinem Handy aufgenommen. Und genau diese Live-Energie ist dann später auch in dem Song gelandet. Und auch für Usher war OMG ein ganz besonderer Hit. Denn sie schaffte etwas, was nur wenige KünstlerInnen geschafft haben. Eine Nummer 1 Single in den USA. In 3 verschiedenen Jahrzehnten hat sie denn geschafft. Einmal in den 90ern, in den 2000ern und dann auch in den 2010ern. Und ja, ich bin gespannt. Wir hören jetzt OMG von Usher.

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Es ist 13.24 Uhr und wie ihr wisst, kommen wir jetzt bald zu den Lokalnachrichten. Ich gebe euch einen kurzen Teaser. 75% der Kanarierinnen verreisen diesen Sommer sparsam. Das klingt schon mal interessant. Und Südrichtung der Guniguada-Viadukt öffnet erst nächste Woche, nicht wie geplant schon am 23. August vorgesehen. Dann kommen wir noch zu den Kanarischen Inseln, wehren sich gegen Wehrpflicht zur Ernennung von Migrantenkindern. Und was haben wir hier noch so stehen? Denn auch Spaniens erste schwimmende Windkraftanlage vor Gran Canaria ist nun genehmigt. Dann gibt es noch die Inflation auf den Kanaren, steigt auf 3,4% und diese Julipreise dämpfen ihren Anstieg. Und was sehe ich hier noch? Ah ja, die Ausschreibung für Straßenreinigungen in Galar scheitert leider. Das hört ihr dann später, also in genau 5 Minuten, bei uns. Also bleibt dran.

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1: Heute ist Freitag, der 14. August 2026 um 13.30 Uhr. 75% der Kanarier verreisen diesen Sommer sparsam. 1,53 Millionen Kanarier machten 2025 Urlaub, trotz steigender Preise. 57% blieben auf dem Archipel, 38,4% übernachteten bei Familie oder Freunden, um Kosten zu sparen. Die durchschnittlichen Ausgaben lagen bei rund 1.130 Euro, wobei 48% der Reisenden zwischen 35 und 45 Jahre alt waren und ein Budget von 750 Euro für Kurztrips hatten. Bei Auslandsreisen bevorzugten die Kanarier Städtereisen mit 36,7%. Vor dem Strandurlaub 33,6%. Beliebte Ziele waren Italien, Portugal, Marokko und Tunesien. 93% der Reisenden fanden innerhalb Spaniens statt, vor allem nach Madrid, Andalusien und Galicien. Der Juli war der beliebteste Reisemonat, gefolgt vom August.
2: Südrichtungen des Guiniguara-Viadukts öffnet erst nächste Woche. Die Abdichtsarbeiten im südlichen Abschnitt vom Guiniguara-Viadukt dauern länger als geplant. Aufgrund der längeren gekrümmten Fahrbahn wird die Wiedereröffnung voraussichtlich erst in den nächsten Wochen kommen. Erfolgt nicht wie ursprünglich für den 23. August vorgesehen. Die komplexe Bauweise erschwert die Asphaltierung, die in mehreren Schritten erfolgt. Das 2,2 Millionen Euro Projekt von Los Besan Asphaltus umfasst die Abdichtung von 18.000 Quadratmetern Brückenfläche, den Austausch der Dehnungsfugen und die Erneuerung der Sicherheitsbarrieren. Die Maßnahmen sollen die Sicherheit und die Langlebigkeit der starken frequentierten Infrastruktur über 130.000 Fahrzeuge täglich gewährleisten.
1: Kanarische Inseln wehren sich gegen Pflicht zur Ernennung von Migrantenkinder Ombudsmannes. Die Regierung des Kanarischen Inseln lehnt es ab, die Zuständigkeit für die Ernennung von Rechtsbeiständen für unbegleitete Migrantenkinder zu übernehmen. Sozialministerin Candelaria Delgado betont, das ist nicht unsere Verantwortung und wir werden sie nicht übernehmen. Die Inselregierung droht mit einer Klage, falls der Staat die Kompetenz auf die autonome Gemeinschaft überträgt, und fordert eine landeseinheitliche Regelung in der interministeriellen Einwanderungskommission. Gleichzeitig warnt die Generaldirektorin für Kinder- und Familienschutz Sandra Rodriguez vor der außergewöhnlichen Lage in Ceuta, wo 1.700 bis 3.000 unbegleitete Minderjährige registriert wurden. Die Kanaren fordern sofortige Maßnahmen des Staates, darunter eine außerordentliche Finanzierung von 25 Millionen Euro, um die Krise zu bewältigen, ohne auf den Migrationsnotfallplan zu warten.
2: Spaniens erste schwimmende Windkraftanlage vor Gran Canaria genehmigt. Das Ministerium für ökologischen Wandel hat Estoico SA die Genehmigung für Spaniens erste schwimmende Offshore-Windkraftanlage erteilt. Das 6 MW Prototyp Wheel wird am Hafen von La Luz montiert und auf der Testplattform zwischen Las Palmas und Telde installiert. Die Anlage besteht aus einer zweifügigen Turbine und einer schwimmenden Struktur aus Betontanks, die mit Seilen verbunden sind. Das 30 Millionen Euro Projekt wird von einem internationalen Konsortium unter Führung von Estoico umgesetzt und soll 2027 in 100 Meter tiefen Gewässer in Betrieb gehen. Über 20 kanarische Unternehmen sind beteiligt. Die Technologie zielt auf geringe Materialverbrauch und CO2-Fußabdruck ab und markiert einen Meilenstein für Spaniens Offshore-Windenergie.
1: Inflation auf den Kanaren steigt um 3,4%. Julipreise dämpfen Anstieg. Die Inflation auf den Kanarischen Inseln kletterte im Juli auf 3,4%, höher als erwartet und über dem Jahresbeginn. Saisonale Schlussverkäufe dämpfen den Anstieg. Bekleidung und Möbel verbilligen sich, während Lebensmittel und Transportkosten kurzfristig sanken. Freizeit und Wohnenergie trieben die Teuerung jedoch an. Der Arbeitgeberverband CCE warnt vor Folgewirkungen und fordert genaue Beobachtung der Preisentwicklung.
2: Ausschreibung für Straßenreinigung in Galdar scheitert. Die Ausschreibung für die Straßenreinigung in Galdar blieb erfolglos, da kein Unternehmen ein Angebot abgab. Der Auftrag umfasst die Reinigung von 90 Kilometer Straßen, Stränden und Parkplätzen sowie die Bewältigung von Sonderfällen. Für die Ausschreibung war ein Budget von 4,21 Millionen Euro für eine 5-jährige Laufzeit vorgesehen. Das waren die Lokalnachrichten und das Ganze gibt es dann zum Nachlegen wie immer auf unserer Website www.mixradio.eu unter dem Reiter Lokalnachrichten.

0: Calvin Harris und Sam Smith mit Desire hier bei Mixradio Grande Canaria. Und wir machen jetzt weiter mit den Billboard-Jahrescharts. Die Top 5 gucken wir uns an. Platz 5 hatten wir schon mit Usher. Und jetzt geht's weiter mit Platz 4. Und da steht Katy Perry mit ihrem Song California Girls. Richtig gehört, mit U, das ist nämlich die offizielle Schreibweise und es ist eine bewusste Entscheidung, also eine bewusste kreative Entscheidung. Es ist kein Schreibfehler und er gilt als eine Hommage an die Band Big Star und deren Song September Girls. Und Katy Perry schrieb den Song tatsächlich auch, ja, nicht ganz aus eigener Idee, sondern es war eher eine direkte Antwort auf den Mega-Erfolg von Empire State of Mind von Jay-Z und Alicia Keys. Sie fand nämlich, dass die US-Westküste dringend eine eigene moderne Hymne gebraucht hat und deswegen kam halt der Song raus, ne? Und unvergessen bleibt auch das offizielle Musikvideo von California Girls, das in einer bunten, zuckersüßen Candy-California-Welt spielte und in dem Perry unter anderem, jetzt kommt's, eine BH-Kanone abfeuerte, die Schlagsahne versprüht. Ich denke mal, dadurch wird das Video auch ordentlich Klicks bekommen haben. Es gab aber tatsächlich auch noch einen kleinen Skandal, nämlich Snoop Dogg sang eine Zeile von den Beach Boys und die Sänger selber fanden das eigentlich ganz witzig und haben sich auch sehr geehrt gefühlt. Ja, aber der Musikverlag Rondo Music, der fand das Ganze nicht so witzig und schickte dann eine Warn- und Förderungsschreiben an Perrys Label. Darin wurde verlangt, Wilson und Love als Mitautorin anzuerkennen. So, und hier klingelt jetzt schon das Telefon, denn es wird Zeit für den Song. California Girls, der Timer läuft. Ab geht's!
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Und es geht weiter mit unseren Jahrescharts aus 2010. Jetzt kommt der dritte Platz und ja, der ist Hey Soul Sister von Train.

0: war Hey Soul Sister von Train. Ich kann mich noch gut erinnern, dass 2010 dieser Song wirklich überall im Radio hoch und runter gespielt worden ist. Was ich allerdings noch nicht wusste, dass der Frontman, also Pat Monahan, wollte eigentlich einen Song im Stil der Band INXS schreiben. Aber er hatte schon so ein bestimmtes Bild vor Augen und er dachte nämlich an seine Seelenverwandte bei dem berühmten Burning Man Festival in der Wüste. Das, was ein bisschen komisch daran ist, ist, dass er halt nie selber dort war, aber er hatte anscheinend dieses Bild einfach im Kopf. Und was noch ein Geheimnis in diesem Song ist, dass dieser weltbekannte Sound, also da hört man ja auch diese schöne Ukulele die ganze Zeit im Hintergrund, eigentlich sollte das Lied viel, viel rockiger klingen und erst im Studio kam sozusagen diese Ukulele dazu und der Gitarrist Jimmy Stafford musste das Instrument tatsächlich erst kurz vor den Aufnahmen lernen und zwar mit Hilfe von YouTube-Videos. Wer es glaubt oder nicht, aber der Aufwand hat sich auf jeden Fall gelohnt, denn Hey Soul Sister wurde 2010 zum meistverkauftesten digitalen Song bei iTunes und erreichte in 16 Ländern den Platz 1. Und wir machen jetzt weiter mit etwas Werbung.
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5: Mit Michael Mie. Ein großer Waldbrand auf einer griechischen Halbinsel ist nach Angaben der Feuerwehr inzwischen unter Kontrolle. Die Einsatzkräfte müssen jedoch weiterhin kleinere Brandherde und Glutnester bekämpfen. Während der Löscharbeiten wurden 3 Feuerwehrleute leicht verletzt. Feuer und Asche sorgen beim Ausbruch des Ätna auf Sizilien unterdessen weiter für erhebliche Einschränkungen. Der Flughafen von Catania bleibt mindestens bis zum frühen Samstagmorgen weiter geschlossen. Wie lange die Eruption noch andauert, lässt sich nach Einschätzung von Experten nicht vorhersagen. Auch das Ende der vulkanischen Aktivität könne trotz moderner Überwachung nicht zuverlässig bestimmt werden. Damit sind weiterhin weder Starts noch Landungen möglich, was mitten in der Hauptreisezeit zahlreiche Urlauber betrifft. Ein großer Waldbrand bei Hürtgenwald im Kreis Düren bedroht den Ortsteil Gai. Die Flammen kamen auf rund 200 Meter an den Ort heran. Deshalb mussten etwa 1800 Menschen ihre Häuser verlassen. Der Landrat des Kreises, Ralf Nolten.
6: Es sind noch sehr viele Feuer, auch kleinere Feuer, die noch offen lodern. Es gibt sehr viele heiße Glutnester. In der Nacht ist der Wind aufgefrischt, hat mehrfach die Richtung gewechselt, in die eine Richtung wie auch in die andere. Und das war hinten heraus dann auch der Grund für die Evakuierung des Ortes. Es sind noch sehr viele Munitionsreste im Boden und es hat auch im Laufe der Nacht immer wieder mal geknallt. Also von daher müssen wir auch mit Blick auf die Einsatzkräfte sehr vorsichtig hier unterwegs sein.
5: Der Landkreis hat wegen der angespannten Lage einen Krisenstab eingerichtet. Die Bewohner wurden aufgefordert, nur wichtige persönliche Gegenstände wie Ausweise und Medikamente mitzunehmen. In der Grundschule Straß wurde eine Anlaufstelle eingerichtet. Auch die Bundeswehr unterstützt die Einsatzkräfte vor Ort. In Kolumbien läuft nach dem schweren Erdbeben die Suche nach Verschütteten unter hohem Zeitdruck weiter. Das wichtige 72-Stunden-Fenster für mögliche Rettung hat sich bereits geschlossen. Die Regierung hatte die Einsatzkräfte deshalb mit Bergungsteams aus den USA und 3 weiteren Ländern verstärkt. Bei dem Beben der Stärke 7,4 kamen mindestens 265 Menschen ums Leben, rund 3.500 wurden verletzt. Offiziell gelten 496 Menschen als vermisst, während eine inoffizielle Datenbank von etwa 4.200 vermissten Personen ausgeht.

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1: 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Es ist 14.01 Uhr und ihr habt eingeschaltet heute weiterhin mit Playa Aventura mit Pascal und mir.
0: Ja, und wir sind jetzt in unserer zweiten Stunde angekommen. Heute ist mal wieder Freitag, das heißt, wir haben hier die Charts mit am Start und damit geht es dann auch gleich los. Aber vorneweg gibt es noch ein paar andere Songs, wie zum Beispiel von Benson Boone mit Sorry, I'm Here for Someone Else.

0: war Bob Sergera mit Wait For Me. Wir befinden uns in der zweiten Stunde und kommen unserem Ziel auch immer näher. Wir sind jetzt nämlich bei dem zweiten Platz angelangt und das ist der Song Need You Now von Lady Antebellum. Heute wird sie auch nur noch Lady A genannt. Und der Song ist tatsächlich fast genauso spontan entstanden, wie er klingt. Pascal, ich habe mal eine kleine Frage an dich. Willst du mal kurz raten, wie lang die Band für den Song gebraucht hat insgesamt?
1: Boah, ich habe letztens von einer Künstlerin gehört, die hat es geschafft, in 10 Minuten einen Song zu schreiben. Mhm. Und deswegen würde ich jetzt mal sagen, noch ein bisschen mehr, weil wenn so ein paar mehr Leute dabei sind, sage ich so, ich sag halbe Stunde.
0: Das ist sehr gut geschätzt. Es sind tatsächlich 1 Stunde und 20 Minuten.
1: Ah, okay.
0: Ich finde es aber trotzdem super schnell.
1: Ja, absolut.
0: genau, aber nicht schlecht geschätzt. Ich wusste auch nicht, dass so viele KünstlerInnen ihre Songs so schnell schreiben können. Denn Charles Kelly, der hat bei der ersten Zusammenarbeit mit dem Songwriter Josh Kier ein paar Akkorde auf der Gitarre gespielt und hatte dann schon die ersten Zeilen im Kopf. Und innerhalb von kürzester Zeit war dann sozusagen der Song fertig und so schnell, dass die Band selbst wohl kaum ahnen konnte, was auf einmal aus diesem Song entstanden ist. Und Need You Now war sogar der letzte Song, das Lady A ihrem Plattenlabel für das Album vorgespielt hat. Und am Ende wurde genau dieser Song aus diesem Song ein riesiger Hit. Genau, er hat inklusive 4 Grammys gewonnen und war einfach der Song im Jahre 2011. Und ja, vielleicht ist es genau das manchmal, das Geheimnis, dass man nicht viel drüber nachdenken muss, sondern einfach machen. Und wir hören jetzt rein in Need You Now.

Das war One Republic mit West Coast. Hier beim Mixradio Gran Canaria. Es ist 14.18 Uhr und wir kommen zum heutigen Finale. Von den Billboard Jahrescharts 2010 sind wir jetzt zum Platz 1 hingeschwommen mit den besten Hits überhaupt. Und jetzt sind wir angekommen. Und wer hat ihn gewonnen? Trommelwirbel. Es ist Keisha mit ihrem Hit TikTok. Und das war wirklich eine sehr besondere Story des modernen Popmusik und hat da wirklich einen sehr besonderen Sound. Alleine die Öffnungszeile, dieses legendäre Wake up in the morning feeling like P. Diddy, das hat ja Keisha wirklich über Nacht komplett berühmt gemacht. Und auch alle anderen fanden ihn halt so geil, dass er in den USA wirklich den absoluten Radiorekord gebrochen hat und innerhalb einer einzigen Woche wurde der Song wirklich zum meistgespielten Radio-Pop-Song überhaupt. Und es ja, hat auch wieder mal ein bisschen was mit Alkohol zu tun. So ist das in der Musik. Da wird man scheinbar so ein bisschen kreativ dadurch. Denn Keisha schrieb den Text, nachdem sie betrunken von einer Party nach Hause kam und inmitten einer Gruppe von schlafenden Schönheiten aufwachte. Also sagte sie, ich fühle mich wie P. Diddy und der Hit war geboren. Ja, über die Details von P. Diddy wollen wir jetzt nicht unbedingt reden. Das wissen wir ja alle schon, was das so für Partys bei ihm waren. Aber er fand das damals schon relativ cool und hat sich dann tatsächlich entschieden, mit ins Studio zu gehen und seine eigenen Zeilen mit einzusingen. Also, hey, what's up, girl? Und let's go. Und wo ich jetzt auch sofort dran gedacht habe, bei dem Namen TikTok, da gibt es doch jetzt auch irgendwie so eine App und die heißt ja wirklich genauso im gleichen Wortlaut. Hat das dann eigentlich

irgendwas miteinander zu tun. Aber ich muss leider sagen, es handelt sich hierbei jedoch um einen der größten Zufälle der modernen Popkultur. Aber es ist nicht beabsichtigt, denn das englische Wort TikTok, Lautmalerei für das Ticken einer Uhr, bot sich für beide Seiten unabhängig voneinander an. Also Keisha nutzte es für die tickende Uhr bis zur Party der App-Entwickler ByteDance, aber für das rasche Ablaufen der kurzen 15-Sekunden-Videos. Aber es ist halt auch komisch, dass sie halt wirklich beide das C weggestrichen haben und so, dass es wirklich der identische Name TikTok ist. Es gibt aber natürlich auch Theorien, dass damals, vor der Zeit, da hieß ja TikTok irgendwann mal Musical.ly und da ging ja der Song TikTok von Keisha auch absolut viral, wo viele zugetanzt haben. Vielleicht wurde auch dadurch das etwas inspiriert, aber es ist nur meine persönliche Theorie. Aber jetzt hören wir sie, Keisha mit TikTok. Musik ab!

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2: 14.27 Uhr und wir haben jetzt was für alle, die sich für Wetterberichtberichte interessieren. Denn jetzt gibt's den Wetterüberblick für Deutschland, Österreich, die Schweiz und natürlich Gran Canaria. In Deutschland, da wird's heute fast überall sonnig und im Westen und Südwesten bilden sich im Tagesverlauf ein paar lockere Quellwolken. Es bleibt aber trocken. Die Temperaturen steigen auf 31 Grad im Nordosten und im südlichen Alpenvorland bis hin zu heißen 39 Grad. Im Westen und Südwesten an der Küste bleibt es aber etwas kühler. Der Wetterblick, der geht dann heute auch noch nach München. Dort scheint den ganzen Tag die Sonne bei Temperaturen bis zu 32 Grad. Auch am Abend bleibt der Himmel klar.
3: Und wir schauen nach Österreich. Dort bleibt es bis zum frühen Nachmittag nahezu wolkenlos. Später bilden sich über den Bergen einige Quellwolken und am Abend kann es ganz im Westen vereinzelte Schauer geben. Die Temperaturen erreichen 29 bis 34 Grad. Und unser Wetterort in Österreich ist heute Innsbruck. Und dort gibt es strahlenden Sonnenschein bei bis zu 32 Grad. Und ja, auch in der Nacht bleibt es dann klar.
2: Und auch in der Schweiz, da ist der Mann wirklich sehr schön sonnig in den Tag gestartet und im weiteren Verlaufe des Tages ziehen vom Südwesten her Wolken auf. Und über den Alpen sind am Nachmittag einzelne Hitzegewitter möglich, denn die Temperaturen erreichen 31 bis 36 Grad. Der Wetterblick geht dann auch nochmal nach Zürich. Dort scheint am Nachmittag weiterhin die Sonne bei bis zu 36 Grad. Erst am Abend ziehen einige Wolken auf.
3: Und zum Schluss noch einen kleinen Blick auf Gran Canaria. Ich schaue nach La Playa de Morgan. Dort gibt es den ganzen Tag ungestörten Sonnenschein bei Werten von 25 bis 29 Grad. Und in der Nacht gibt es einen wolkenlosen Himmel und Tiefstwerte bei 24 Grad.
2: Ja, und jetzt geht's musikalisch weiter mit Gwen Stefani mit Let Me Introduce Myself. Musik ab!

forget you. 14.35 Uhr hier bei Mix Radio Gran Canaria und es wird Zeit für ein bisschen Service, denn ihr wollt ja bestimmt auch wissen, wann denn das Wasser da ist und wann denn das Wasser weg ist. 14.35 Uhr, das heißt die nächste Flut, die kommt um 15.10 Uhr und das Wasser haut um 21.29 Uhr dann schon wieder ab. Und am morgigen Tag kommt es wieder um 3.35 Uhr. Und falls so ein medizinischer Notfall ist, dann möchte man natürlich auch immer mal wissen, wo man denn hingehen kann, um Medikamente zu bekommen. Vielleicht auch, wenn es nach den regulären Schließzeiten irgendwas passiert. Und deswegen haben wir die Notfallapotheken mit im Gepäck. Da schauen wir mal nach San Bartolomé de Tirajana. Und heute ist der 14. August. Das heißt, heute ist zuständig Don Cristobal Garcia in der Avenida Tirajana 39 im Edificio Mercurio. Dann schauen wir weiter nach Morgan. Und da ist dann heute zuständig Don Ismael Sanchez Moya in der Calle La Gaetana 2 in Morgan. Gut, zu guter Letzt dürfen wir natürlich Santa Lucia de Tirajana nicht vergessen. Da ist heute zuständig Doña Rosa Delia Jiménez López am Plaza de San Nicolás 5 in Santa Lucia. Das waren unsere Notfallapotheken. Die sind von heute 9 Uhr bis morgen um 9 geöffnet. Also sollte ein medizinischer Notfall liegen und man benötigt Medikamente, dann müsst ihr dorthin. Und hier geht's musikalisch weiter, natürlich wie Liebe. Die Musik hat ja auch immer eine Verbundenheit mit der Liebe. Also kommt jetzt hier der Song I'm in the Mood for Love.

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0: 14.45 Uhr und das heißt für uns schon so langsam Abschied nehmen. Und ja, es war doch heute mal wieder eine wunderbare Sendung, oder Elli?
1: Ich fand's auch toll, mal wieder zurück in die 2010er Jahre zu schauen. Ja, war toll.
0: Also ich finde, da wird man auch so gleich so, wie heißt das?
1: Sentimental?
0: Sentimental, ja. Ja. So fast, wenn das so die Songs sind, wirklich von der Jugend. Du meintest ja auch vorhin so, das sind so die Songs, wo man die Erinnerung hat vom Kinderzimmer mit dem riesig großen MP3-Player, wo diese CD reinpackt und dann hampelt man da so um diese kleine Musikmaschine rum und deswegen, ja, ist es heute auf jeden Fall eine schöne Sendung und ich glaube, die nächsten Wochen, die werden da auch noch doller so werden, weil je älter man wird, desto mehr kriegt man ja die Songs dann mit und speichert sich die ab. Und ich habe jetzt auf jeden Fall noch einen Song dabei. Aber vorher möchte ich euch natürlich noch eine Sendung empfehlen, denn heute geht's weiter mit Michael Dittchrist. Der ist heute für euch da von 18 bis, nein, das ist er nicht. Doch, hier ist er. 18 bis 20 Uhr, da gibt es die Spätschicht mit Musik in das perfekte Wochenende mit dem Michael. Der ist da heute für euch am Start und wir beide, Elli und ich, gehen jetzt raus mit Justin Bieber und Baby. Das ist auch irgendwie so ein richtiger Jugendsong von mir irgendwie. Musik ab!

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3: Mit Michael Mie. Ein großer Waldbrand auf einer griechischen Halbinsel ist nach Angaben der Feuerwehr inzwischen unter Kontrolle. Die Einsatzkräfte müssen jedoch weiterhin kleinere Brandherde und Glutnester bekämpfen. Während der Löscharbeiten wurden 3 Feuerwehrleute leicht verletzt. Feuer und Asche sorgen beim Ausbruch des Ätna auf Sizilien unterdessen weiter für erhebliche Einschränkungen. Der Flughafen von Catania bleibt mindestens bis zum frühen Samstagmorgen weiter geschlossen. Wie lange die Eruption noch andauert, lässt sich nach Einschätzung von Experten nicht vorhersagen. Auch das Ende der vulkanischen Aktivität könne trotz moderner Überwachung nicht zuverlässig bestimmt werden. Damit sind weiterhin weder Starts noch Landungen möglich, was mitten in der Hauptreisezeit zahlreiche Urlauber betrifft. Ein großer Waldbrand bei Hürtgenwald im Kreis Düren bedroht den Ortsteil Gai. Die Flammen kamen auf rund 200 Meter an den Ort heran, deshalb mussten etwa 1.800 Menschen ihre Häuser verlassen. Der Landrat des Kreises, Ralf Nolten.
4: Es sind noch sehr viele Feuer, auch kleinere Feuer, die noch offen lodern. Es gibt sehr viele heiße Glutnester. In der Nacht ist der Wind aufgefrischt, hat mehrfach die Richtung gewechselt, in die eine Richtung wie auch in die andere. Und das war hinten heraus dann auch der Grund für die Evakuierung des Ortes. Es sind noch sehr viele Munitionsreste im Boden und es hat auch im Laufe der Nacht immer wieder mal geknallt. Also von daher müssen wir auch mit Blick auf die Einsatzkräfte sehr vorsichtig hier unterwegs sein.
3: Der Landkreis hat wegen der angespannten Lage einen Krisenstab eingerichtet. Die Bewohner wurden aufgefordert, nur wichtige persönliche Gegenstände wie Ausweise und Medikamente mitzunehmen. In der Grundschule Straß wurde eine Anlaufstelle eingerichtet. Auch die Bundeswehr unterstützt die Einsatzkräfte vor Ort. In Kolumbien läuft nach dem schweren Erdbeben die Suche nach Verschütteten unter hohem Zeitdruck weiter. Das wichtige 72-Stunden-Fenster für mögliche Rettung hat sich bereits geschlossen. Die Regierung hatte die Einsatzkräfte deshalb mit Bergungsteams aus den USA und 3 weiteren Ländern verstärkt. Bei dem Beben der Stärke 7,4 kamen mindestens 265 Menschen ums Leben, rund 3.500 wurden verletzt. Offiziell gelten 496 Menschen als vermisst, während eine inoffizielle Datenbank von etwa 4.200 vermissten Personen ausgeht.
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6: Mit Michael Mie. Ein großer Waldbrand auf einer griechischen Halbinsel ist nach Angaben der Feuerwehr inzwischen unter Kontrolle. Die Einsatzkräfte müssen jedoch weiterhin kleinere Brandherde und Glutnester bekämpfen. Während der Löscharbeiten wurden 3 Feuerwehrleute leicht verletzt. Feuer und Asche sorgen beim Ausbruch des Ätna auf Sizilien unterdessen weiter für erhebliche Einschränkungen. Der Flughafen von Catania bleibt mindestens bis zum frühen Samstagmorgen weiter geschlossen. Wie lange die Eruption noch andauert, lässt sich nach Einschätzung von Experten nicht vorhersagen. Auch das Ende der vulkanischen Aktivität könne trotz moderner Überwachung nicht zuverlässig bestimmt werden. Damit sind weiterhin weder Starts noch Landungen möglich, was mitten in der Hauptreisezeit zahlreiche Urlauber betrifft. Ein großer Waldbrand bei Hürtgenwald im Kreis Düren bedroht den Ortsteil Gai. Die Flammen kamen auf rund 200 Meter an den Ort heran, deshalb mussten etwa 1.800 Menschen ihre Häuser verlassen. Der Landrat des Kreises, Ralf Nolten.
7: Es sind noch sehr viele Feuer, auch kleinere Feuer, die noch offen lodern. Es gibt sehr viele heiße Glutnester. In der Nacht ist der Wind aufgefrischt, hat mehrfach die Richtung gewechselt. In die eine Richtung wie auch in die andere. Und das war hinten heraus dann auch der Grund für die Evakuierung des Ortes. Es sind noch sehr viele Munitionsreste im Boden und es hat auch im Laufe der Nacht immer wieder mal geknallt. Also von daher müssen wir auch mit Blick auf die Einsatzkräfte sehr vorsichtig hier unterwegs sein.
6: Der Landkreis hat wegen der angespannten Lage einen Krisenstab eingerichtet. Die Bewohner wurden aufgefordert, nur wichtige persönliche Gegenstände wie Ausweise und Medikamente mitzunehmen. In der Grundschule Straß wurde eine Anlaufstelle eingerichtet. Auch die Bundeswehr unterstützt die Einsatzkräfte vor Ort. In Kolumbien läuft nach dem schweren Erdbeben die Suche nach Verschütteten unter hohem Zeitdruck weiter. Das wichtige 72-Stunden-Fenster für mögliche Rettung hat sich bereits geschlossen. Die Regierung hatte die Einsatzkräfte deshalb mit Bergungsteams aus den USA und 3 weiteren Ländern verstärkt. Bei dem Beben der Stärke 7,4 kamen mindestens 265 Menschen ums Leben, rund 3.500 wurden verletzt. Offiziell gelten 496 Menschen als vermisst, während eine inoffizielle Datenbank von etwa 4.200 vermissten Personen ausgeht.
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3: Mit Michael Mie. Ein großer Waldbrand auf einer griechischen Halbinsel ist nach Angaben der Feuerwehr inzwischen unter Kontrolle. Die Einsatzkräfte müssen jedoch weiterhin kleinere Brandherde und Glutnester bekämpfen. Während der Löscharbeiten wurden 3 Feuerwehrleute leicht verletzt. Feuer und Asche sorgen beim Ausbruch des Ätna auf Sizilien unterdessen weiter für erhebliche Einschränkungen. Der Flughafen von Catania bleibt mindestens bis zum frühen Samstagmorgen weiter geschlossen. Wie lange die Eruption noch andauert, lässt sich nach Einschätzung von Experten nicht vorhersagen. Auch das Ende der vulkanischen Aktivität könne trotz moderner Überwachung nicht zuverlässig bestimmt werden. Damit sind weiterhin weder Starts noch Landungen möglich, was mitten in der Hauptreisezeit zahlreiche Urlauber betrifft. Ein großer Waldbrand bei Hürtgenwald im Kreis Düren bedroht den Ortsteil Gai. Die Flammen kamen auf rund 200 Meter an den Ort heran. Deshalb mussten etwa 1.800 Menschen ihre Häuser verlassen. Der Landrat des Kreises, Ralf Nolten.
4: Es sind noch sehr viele Feuer, auch kleinere Feuer, die noch offen lodern. Es gibt sehr viele heiße Glutnester. In der Nacht ist der Wind aufgefrischt, hat mehrfach die Richtung gewechselt, in die eine Richtung wie auch in die andere. Und das war hinten heraus dann auch der Grund für die Evakuierung des Ortes. Es sind noch sehr viele Munitionsreste im Boden und es hat auch im Laufe der Nacht immer wieder mal geknallt. Also von daher müssen wir auch mit Blick auf die Einsatzkräfte sehr vorsichtig hier unterwegs sein.
3: Der Landkreis hat wegen der angespannten Lage einen Krisenstab eingerichtet. Die Bewohner wurden aufgefordert, nur wichtige persönliche Gegenstände wie Ausweise und Medikamente mitzunehmen. In der Grundschule Straß wurde eine Anlaufstelle eingerichtet. Auch die Bundeswehr unterstützt die Einsatzkräfte vor Ort. In Kolumbien läuft nach dem schweren Erdbeben die Suche nach Verschütteten unter hohem Zeitdruck weiter. Das wichtige 72-Stunden-Fenster für mögliche Rettung hat sich bereits geschlossen. Die Regierung hatte die Einsatzkräfte deshalb mit Bergungsteams aus den USA und 3 weiteren Ländern verstärkt. Bei dem Beben der Stärke 7,4 kamen mindestens 265 Menschen ums Leben, rund 3.500 wurden verletzt. Offiziell gelten 496 Menschen als vermisst, während eine inoffizielle Datenbank von etwa 4.200 vermissten Personen ausgeht.
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hallo und schönen guten Abend hier bei Mixradio Gran Canaria. Mein Name ist Michael. Ich bereite mich gerade vor auf mein Programm um 18 Uhr und habe mir gedacht, ich übernehme mal das Programm ganz kurz und spiele ein paar Sachen, die meine liebe Sonja ganz gerne mag. Daher gibt es jetzt auch noch einen weiteren Titel, nämlich Let's Get It On von Marvin Gaye. Na, komm schon. Jawohl, da ist er.

0: Ja, Mr. Sex persönlich, das war Marvin Gaye mit Let's Get It On. Jetzt an dieser Stelle mache ich erstmal weiter mit Werbung und die Nachrichten, denn meine Sendung soll pünktlich beginnen. Bis gleich.
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5: Mit Michael Miem. Ein großer Waldbrand auf einer griechischen Halbinsel ist nach Angaben der Feuerwehr inzwischen unter Kontrolle. Die Einsatzkräfte müssen jedoch weiterhin kleinere Brandherde und Glutnester bekämpfen. Während der Löscharbeiten wurden 3 Feuerwehrleute leicht verletzt. Feuer und Asche sorgen beim Ausbruch des Ätna auf Sizilien unterdessen weiter für erhebliche Einschränkungen. Der Flughafen von Catania bleibt mindestens bis zum frühen Samstagmorgen weiter geschlossen. Wie lange die Eruption noch andauert, lässt sich nach Einschätzung von Experten nicht vorhersagen. Auch das Ende der vulkanischen Aktivität könne trotz moderner Überwachung nicht zuverlässig bestimmt werden. Damit sind weiterhin weder Starts noch Landungen möglich, was mitten in der Hauptreisezeit zahlreiche Urlauber betrifft. Ein großer Waldbrand bei Hürtgenwald im Kreis Düren bedroht den Ortsteil Gai. Die Flammen kamen auf rund 200 Meter an den Ort heran. Deshalb mussten etwa 1800 Menschen ihre Häuser verlassen. Der Landrat des Kreises, Ralf Nolten.
6: Es sind noch sehr viele Feuer, auch kleinere Feuer, die noch offen lodern. Es gibt sehr viele heiße Glutnester. In der Nacht ist der Wind aufgefrischt, hat mehrfach die Richtung gewechselt. In die eine Richtung wie auch in die andere. Und das war hinten heraus dann auch der Grund für die Evakuierung des Ortes. Es sind noch sehr viele Munitionsreste im Boden und es hat auch im Laufe der Nacht immer wieder mal geknallt. Also von daher müssen wir auch mit Blick auf die Einsatzkräfte sehr vorsichtig hier unterwegs sein.
5: Der Landkreis hat wegen der angespannten Lage einen Krisenstab eingerichtet. Die Bewohner wurden aufgefordert, nur wichtige persönliche Gegenstände wie Ausweise und Medikamente mitzunehmen. In der Grundschule Straß wurde eine Anlaufstelle eingerichtet. Auch die Bundeswehr unterstützt die Einsatzkräfte vor Ort. In Kolumbien läuft nach dem schweren Erdbeben die Suche nach Verschütteten unter hohem Zeitdruck weiter. Das wichtige 72-Stunden-Fenster für mögliche Rettung hat sich bereits geschlossen. Die Regierung hatte die Einsatzkräfte deshalb mit Bergungsteams aus den USA und 3 weiteren Ländern verstärkt. Bei dem Beben der Stärke 7,4 kamen mindestens 265 Menschen ums Leben, rund 3.500 wurden verletzt. Offiziell gelten 496 Menschen als vermisst, während eine inoffizielle Datenbank von etwa 4.200 vermissten Personen ausgeht.
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Ja, und es ist 18 Uhr und es ist wieder einmal Freitag. Heute der 14.08.2026. Es ist Zeit für die Spätschicht, heute in der 197. Ausgabe. Das war eben gerade Tangerine von Prince von dem Album Rave into the Joy Fantastic. Ja, und jetzt ist mal wieder Zeit für Dance-Musik und zwar nicht für irgendwelche Dance-Musik, sondern für Elektro, House und Dance-Musik. Und diese gibt es nur in den neuesten Ausgaben. Das heißt also, ich spiele euch heute das Allerneueste, wie jeden Freitag, aus dem Bereich, aus dem Genre Elektro, Dance und House. Ich habe viele schöne Sachen für euch mitgebracht. Freut euch mit mir auf zwei schöne Stunden. Nina Simone ist mal wieder mit dabei. Also da nehmen sie jetzt so ziemlich jeden Titel auseinander scheinbar. Einer meiner Highlights, Roland Clark, ist mit dabei. Hannah Wants. Gordo, zu dem komme ich auch noch später. Christian Velvet. Und Skrillex ist zum Abschluss auch nochmal mit dabei. Ansonsten heißt es wieder viel kreative, neue und vor allen Dingen auch unbekannte Musik. Heute starte ich mit Miguel Campbell und dem Titel Slide Back.

Ja, und das war Miguel Campbell mit Slide Back heute am Freitag, dem 14.08.26. Es geht weiter mit Roland Clark und My Life is a Disco im Radio Edit.

Ja, das war einer meiner absoluten Hauslieblinge, meiner Lieblingshausinterpreten. Das war Roland Clark mit dem heute neu erschienenen Titel My Life is a Disco im Radio Edit. Es geht weiter mit, ja, das ist jetzt wieder schwierig auszusprechen, Ejeca Echeca, ja, EJECA, Get It On.

Ja, sehr, sehr cooler Titel von Engel. Heute am Freitag, dem 14.08.2026. Und der Titel heißt Save You und ist heute neu erschienen. Es ist 18.16 Uhr.

Ja, das ist euer Partyfreitag hier auf Mixradio Gran Canaria. Mein Name ist Michael und ich präsentiere euch hier jeden Freitag das neueste aus Electro Dance und House. Das war Shore mit Patient und es geht weiter mit Ethan Walsh und dem neuen Titel Loving You.

Ja, und das war dann auch schon Ethan Walsh mit Loving You. Es geht weiter als nächstes mit Novae und Louis Zeigner. Und der Titel heißt In My Dreams.

Ja, und das war Novae zusammen mit Louis Zeigner und In My Dreams. So, die nächsten hoffentlich zukünftigen Hit habe ich schon aufliegen. Das ist Carl Mack mit Devotion.

0: Ja, ein weiterer mega cooler Titel heute am Freitag von Carl Mack mit dem Namen Devotion. Ich gebe ganz kurz ab jetzt an die Werbung. Bleibt dran, ich bin gleich wieder für euch da mit weiterer neuer Musik.
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0: So, und da bin ich auch schon wieder. So, und da bin ich auch schon wieder mit Rem Simmons und Can't Get Enough.

Ja, und das war aus Melbourne, Australien, Ram Simon mit Can't Get Enough. Als nächstes für euch vorbereitet habe ich Alex Kulross und der Titel heißt Thinking About You.

Das war Thinking About You von Alex Kulross. Und Alex Kulross wird dem schottischen House Underground zugerechnet. Also ein schottischer DJ. Der nächste Titel ist heute in diversen Varianten rausgekommen als EP. Ist von Alvaska und zusammen mit Starwing Yet Full. Schon wieder so komplizierte Namen. Der Titel heißt Electric Love und ich habe mir heute ausgesucht den Julia Nico Remix. Ja, viel Spaß mit Alvaska und Electric Love im Julia Nico Remix.

Ja, in meinen Augen ist es ein mega, mega, mega cooler Titel und wir sollten da mehr von hören. Ich hoffe es. Das war Ayahuasca zusammen mit Starving Yet Full und Julia Nico mit Electric Love. So, jetzt kommt das vorhin angekündigte neue Remake von Nina Simone. Und zwar hat sich heute Antdot einen Song vorgenommen. Und das ist Work Song von Nina Simone im Antdot Remix.

Ja, großartiger Titel von Ant Dott zusammen mit Nina Simon, beziehungsweise ja gut, zusammen mit Nina Simon. Nina Simon lebt ja nicht mehr. Die wurde jetzt einfach da mit reingenommen, aber ein cooler Song, Worksong, eine super coole Version, macht weiter damit. Ich finde es mega cool. Ich glaube, das war jetzt mein vierter Nina Simon Song in den letzten Wochen, der in einem Hausrhythmus neu verarbeitet wurde. Es geht weiter mit Oma Wave und You.

Ja, auch ein mega cooler Titel von Omar Wave. Ich kann auch nichts für den Namen. Der Titel heißt You und ist ebenfalls wie alles bisher heute neu erschienen. Es geht weiter mit Hannah Wands und Harley Maxwell und dem niegelnagelneuen Titel Peace and the Passer.

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1: Ja, mega cooler Titel zum Abschluss der der ersten Stunde. Das war die erste Stunde der 197. Ausgabe der Spätschicht. Bleibt dran, es geht ganz kurz in die Werbung und in die Nachrichten. Es dauert wirklich nicht lange, dann bin ich wieder bei euch mit neuer Musik. Es gibt zum Beispiel noch meinen Tipp der Woche und noch weitere coole neue Titel. Das war Hannah Wons zusammen mit Harley Maxwell und dem super coolen Titel Peace and the Passer. So, jetzt ab in die Werbung, in die Nachrichten und dann geht's gleich weiter mit cooler neuer Musik.
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2: Mit Michael Miem. Ein großer Waldbrand auf einer griechischen Halbinsel ist nach Angaben der Feuerwehr inzwischen unter Kontrolle. Die Einsatzkräfte müssen jedoch weiterhin kleinere Brandherde und Glutnester bekämpfen. Während der Löscharbeiten wurden 3 Feuerwehrleute leicht verletzt. Feuer und Asche sorgen beim Ausbruch des Ätna auf Sizilien unterdessen weiter für erhebliche Einschränkungen. Der Flughafen von Catania bleibt mindestens bis zum frühen Samstagmorgen weiter geschlossen. Wie lange die Eruption noch andauert, lässt sich nach Einschätzung von Experten nicht vorhersagen. Auch das Ende der vulkanischen Aktivität könne trotz moderner Überwachung nicht zuverlässig bestimmt werden. Damit sind weiterhin weder Starts noch Landungen möglich, was mitten in der Hauptreisezeit zahlreiche Urlauber betrifft. Ein großer Waldbrand bei Hürtgenwald im Kreis Düren bedroht den Ortsteil Gai. Die Flammen kamen auf rund 200 Meter an den Ort heran. Deshalb mussten etwa 1800 Menschen ihre Häuser verlassen. Der Landrat des Kreises, Ralf Nolten.
3: Es sind noch sehr viele Feuer, auch kleinere Feuer, die noch offen lodern. Es gibt sehr viele heiße Glutnester. In der Nacht ist der Wind aufgefrischt, hat mehrfach die Richtung gewechselt, in die eine Richtung wie auch in die andere. Und das war hinten heraus dann auch der Grund für die Evakuierung des Ortes. Es sind noch sehr viele Munitionsreste im Boden und es hat auch im Laufe der Nacht immer wieder mal geknallt. Also von daher müssen wir auch mit Blick auf die Einsatzkräfte sehr vorsichtig hier unterwegs sein.
2: Der Landkreis hat wegen der angespannten Lage einen Krisenstab eingerichtet. Die Bewohner wurden aufgefordert, nur wichtige persönliche Gegenstände wie Ausweise und Medikamente mitzunehmen. In der Grundschule Straß wurde eine Anlaufstelle eingerichtet. Auch die Bundeswehr unterstützt die Einsatzkräfte vor Ort. In Kolumbien läuft nach dem schweren Erdbeben die Suche nach Verschütteten unter hohem Zeitdruck weiter. Das wichtige 72-Stunden-Fenster für mögliche Rettung hat sich bereits geschlossen. Die Regierung hatte die Einsatzkräfte deshalb mit Bergungsteams aus den USA und 3 weiteren Ländern verstärkt. Bei dem Beben der Stärke 7,4 kamen mindestens 265 Menschen ums Leben, rund 3.500 wurden verletzt. Offiziell gelten 496 Menschen als vermisst, während eine inoffizielle Datenbank von etwa 4.200 vermissten Personen ausgeht.
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So, da bin ich wieder zurück in der zweiten Stunde. Ich starte mit Solo und Craith mit dem neuen Titel Afterglow im Extended Mix. Das sollte zuerst mein Tipp der Woche werden. Mein Tipp der Woche kommt aber hier nach. Und da es zuerst mein Tipp der Woche werden sollte, wisst ihr schon, das ist ein mega cooler Titel. Zumindest in meinen Augen. Solo und Craith, Afterglow, cooler Titel. Viel Spaß damit. Thanks.

So, das ist Mixradio Gran Canaria mit der zweiten meist progressiveren Stunde meiner Spätschicht. Heute in der 197. Ausgabe. Mein Name ist Michael und ich präsentiere euch diese Sendung. Das waren Solo und Craith mit Afterglow und es geht jetzt zu meinem Tipp der Woche, meinem Pick des Abends. Mein Tipp der Woche ist von Gordo. Gordo ist ein Untergrundprojekt eines nicaraguanischen, nicht unbekannten Produzenten, der zum Beispiel von Drake die letzten Alben alle produziert hat. Und ja, er ist kein Unbekannter, aber wie gesagt, unter dem Projekt Gordo, also eigentlich heißt er Diamante Anthony Blackman, unter dem Projekt Gordo legt er oder produziert er nur im Untergrund. Und der Titel, den ich jetzt heute entdeckt habe von ihm, ist Gordo zusammen mit Kyla und heißt Do You Mind? Und ich finde ihn so gut, dass er mein Tipp der Woche geworden ist, mein Pick des Abends. Viel Spaß mit Gordo und Do You Mind?

Ja, das war mein Tipp des Woche, Tipp des Abends, Pick der Woche. Das war Gordo mit, wo habe ich ihn? Do Your Mind. Ja, und wie gesagt, Gordo ist ein Untergrundprojekt von dem berühmten amerikanischen nicaraguanischen Diamante Anthony Blackman. Wow, das war aber ein Zungenbrecher. Es geht weiter mit Luke und Give It To Me.

Ja, das war Luke mit Give It To Me. Es geht weiter mit Rochelle Jordan und Honey Dijon mit dem Titel La Dida. Und das ist jetzt auch kein ganz neuer, aber ein niegelnagelneuer Remix von heute, nämlich der Honey Dijon Remix. Rochelle Jordan und La Dida.

Ihr hört Mix Radio Gran Canaria heute am Freitag, dem 14.08.2026. Es ist 19 Uhr und gleich 15 Minuten, 14 Uhr und 40 Sekunden. Das ist die 797. Ausgabe der Spätschicht mit dem neuesten, dem allerneuesten aus Electro Dance und House. Es läuft gerade ein Titel von Rochelle Jordan, der im Original im November 25 rausgekommen ist. Aber heute hat es diesen mega coolen Remix gegeben, neu gegeben, von Honey Dijon. 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Wir freuen uns über jeden Kontakt. So, und es geht weiter mit Sapien und dem Titel Reason Why.

0: neu erschienene zum Wochenende aus Electro Dance on House. Es ging, nein, das war eben gerade Sapien mit Reason Why. So, der nächste Titel, der schon aufliegt, ist von What's So Not, Jack Blum, Elohim und Christian Petzi und heißt Wires and Webs.
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Ja, und das war What's So Not, Jack Bloom, Elohim und Christian Petty mit Wires and Webs. Als nächstes habe ich für euch Prozac mit Into You.

So, und der nächste Titel ist von Confidence Man. Der Titel selber ist vor etwas über einem Monat rausgekommen, heißt Young London und ist heute aber nochmal neu erschienen im Clubmix. Dazu ist zu sagen, dass Confidence Man zurzeit als einer der heißesten Acts weltweit gehandelt wird. Also die haben schon auch ordentlich Festivalkarriere hinter sich. Die waren zum Beispiel im Rock Insane in Paris, im Primavera Sound in Barcelona, im Governor's Ball in New York, im Glastonbury Festival UK und im Splendor in the Grass Australia. Und wie gesagt, werden gehandelt als einer der heißesten Acts weltweit derzeit. Daher wünsche ich euch viel Spaß mit dem neuen Club-Mix von Confidence Man und der Titel heißt Young London.

Ja, das war Confidence Man mit Young London im heute neu erschienenen Clubmix. Und es geht sofort weiter mit Jewel Kid und Explicit Behavior.

0: So, und an dieser Stelle wird es erstmal wieder Zeit, kurz in die Werbung abzugeben. Bleibt dran, ich bin gleich wieder für euch da mit weiterer neuer Musik.
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Hey Jan, das war die großartige Kristen Velvet mit We Don't Stop. Als nächstes habe ich für euch AC Slater mit Beat Control.

Ja, das war AC Slater mit Beat Control und es geht weiter mit Robbie Doherty und Loneliness. Ihr hört Mixradio Gran Canaria mit der Spätschichten 197. Ausgabe. Jeden Freitag das Neueste aus Electro Dance und House.

Jan, es war auch kein Unbekannter, das war Robbie Doherty mit Loneliness. Es geht weiter mit Ilios Barrientos und dem neuen Titel Be Hot.

Hey Jan, es war FB24 mit Separated. Es geht weiter mit Drum & Bass und zwar Goddard und Charlotte Haining mit Stamina.

Ja, das war Drum & Bass von Goddard und Charlotte Haining. Stamina, heute neu erschienen. Es geht weiter mit MPH und Skrillex und dem Titel Mirage.

Und aufgrund der fortgeschrittenen Zeit ahnt ihr es sicher schon, das ist der Abschluss der heutigen Sendung. Das war die 197. Ausgabe der Spätschicht. Das waren die wichtigen Neuerscheinungen vom 14.08.2026 aus dem Bereich Electro Dance und House. Ich hoffe, es hat euch so viel Spaß gemacht wie mir. Und ich hoffe noch mehr, dass ihr nächste Woche wieder mit dabei seid. Nächste Woche ist dann der 21.08.2026. Und auch da heißt es dann wieder um 18 Uhr. Das ist das Neueste aus Electro Dance und House, dann mit der 198. Ausgabe der Spätschicht. 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Ja, noch einmal danke, dass ihr wieder mit dabei wart. Das war die 197. Ausgabe der Spätschicht. Das ist das Ende dieser Sendung. Mein Name ist Michael. Ich habe viel Spaß mit euch gehabt. Bleibt gesund, habt ein tolles Wochenende, feiert schön. Schaltet nächste Woche wieder ein. Nächste Woche am 21.08. 18 Uhr. Wieder dann mit dem Neuesten aus Electro Dance und House. Ja, und ein letztes Mal. Ich verabschiede mich ganz herzlich. Für euch heute bis zum nächsten Mal. Ciao.

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4: Mit Michael Mie. Ein großer Waldbrand auf einer griechischen Halbinsel ist nach Angaben der Feuerwehr inzwischen unter Kontrolle. Die Einsatzkräfte müssen jedoch weiterhin kleinere Brandherde und Glutnester bekämpfen. Während der Löscharbeiten wurden 3 Feuerwehrleute leicht verletzt. Feuer und Asche sorgen beim Ausbruch des Ätna auf Sizilien unterdessen weiter für erhebliche Einschränkungen. Der Flughafen von Catania bleibt mindestens bis zum frühen Samstagmorgen weiter geschlossen. Wie lange die Eruption noch andauert, lässt sich nach Einschätzung von Experten nicht vorhersagen. Auch das Ende der vulkanischen Aktivität könne trotz moderner Überwachung nicht zuverlässig bestimmt werden. Damit sind weiterhin weder Starts noch Landungen möglich, was mitten in der Hauptreisezeit zahlreiche Urlauber betrifft. Ein großer Waldbrand bei Hürtgenwald im Kreis Düren bedroht den Ortsteil Gai. Die Flammen kamen auf rund 200 Meter an den Ort heran. Deshalb mussten etwa 1800 Menschen ihre Häuser verlassen. Der Landrat des Kreises, Ralf Nolten.
5: Es sind noch sehr viele Feuer, auch kleinere Feuer, die noch offen lodern. Es gibt sehr viele heiße Glutnester. In der Nacht ist der Wind aufgefrischt, hat mehrfach die Richtung gewechselt, in die eine Richtung wie auch in die andere. Und das war hinten heraus dann auch der Grund für die Evakuierung des Ortes. Es sind noch sehr viele Munitionsreste im Boden und es hat auch im Laufe der Nacht immer wieder mal geknallt. Also von daher müssen wir auch mit Blick auf die Einsatzkräfte sehr vorsichtig hier unterwegs sein.
4: Der Landkreis hat wegen der angespannten Lage einen Krisenstab eingerichtet. Die Bewohner wurden aufgefordert, nur wichtige persönliche Gegenstände wie Ausweise und Medikamente mitzunehmen. In der Grundschule Straß wurde eine Anlaufstelle eingerichtet. Auch die Bundeswehr unterstützt die Einsatzkräfte vor Ort. In Kolumbien läuft nach dem schweren Erdbeben die Suche nach Verschütteten unter hohem Zeitdruck weiter. Das wichtige 72-Stunden-Fenster für mögliche Rettung hat sich bereits geschlossen. Die Regierung hatte die Einsatzkräfte deshalb mit Bergungsteams aus den USA und 3 weiteren Ländern verstärkt. Bei dem Beben der Stärke 7,4 kamen mindestens 265 Menschen ums Leben, rund 3.500 wurden verletzt. Offiziell gelten 496 Menschen als vermisst, während eine inoffizielle Datenbank von etwa 4.200 vermissten Personen ausgeht.

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4: Mit Michael Miem. Ein großer Waldbrand auf einer griechischen Halbinsel ist nach Angaben der Feuerwehr inzwischen unter Kontrolle. Die Einsatzkräfte müssen jedoch weiterhin kleinere Brandherde und Glutnester bekämpfen. Während der Löscharbeiten wurden 3 Feuerwehrleute leicht verletzt. Feuer und Asche sorgen beim Ausbruch des Ätna auf Sizilien unterdessen weiter für erhebliche Einschränkungen. Der Flughafen von Catania bleibt mindestens bis zum frühen Samstagmorgen weiter geschlossen. Wie lange die Eruption noch andauert, lässt sich nach Einschätzung von Experten nicht vorhersagen. Auch das Ende der vulkanischen Aktivität könne trotz moderner Überwachung nicht zuverlässig bestimmt werden. Damit sind weiterhin weder Starts noch Landungen möglich, was mitten in der Hauptreisezeit zahlreiche Urlauber betrifft. Ein großer Waldbrand bei Hürtgenwald im Kreis Düren bedroht den Ortsteil Gai. Die Flammen kamen auf rund 200 Meter an den Ort heran. Deshalb mussten etwa 1800 Menschen ihre Häuser verlassen. Der Landrat des Kreises, Ralf Nolten.
5: Es sind noch sehr viele Feuer, auch kleinere Feuer, die noch offen lodern. Es gibt sehr viele heiße Glutnester. In der Nacht ist der Wind aufgefrischt, hat mehrfach die Richtung gewechselt, in die eine Richtung wie auch in die andere. Und das war hinten heraus dann auch der Grund für die Evakuierung des Ortes. Es sind noch sehr viele Munitionsreste im Boden und es hat auch im Laufe der Nacht immer wieder mal geknallt. Also von daher müssen wir auch mit Blick auf die Einsatzkräfte sehr vorsichtig hier unterwegs sein.
4: Der Landkreis hat wegen der angespannten Lage einen Krisenstab eingerichtet. Die Bewohner wurden aufgefordert, nur wichtige persönliche Gegenstände wie Ausweise und Medikamente mitzunehmen. In der Grundschule Straß wurde eine Anlaufstelle eingerichtet. Auch die Bundeswehr unterstützt die Einsatzkräfte vor Ort. In Kolumbien läuft nach dem schweren Erdbeben die Suche nach Verschütteten unter hohem Zeitdruck weiter. Das wichtige 72-Stunden-Fenster für mögliche Rettung hat sich bereits geschlossen. Die Regierung hatte die Einsatzkräfte deshalb mit Bergungsteams aus den USA und 3 weiteren Ländern verstärkt. Bei dem Beben der Stärke 7,4 kamen mindestens 265 Menschen ums Leben, rund 3.500 wurden verletzt. Offiziell gelten 496 Menschen als vermisst, während eine inoffizielle Datenbank von etwa 4.200 vermissten Personen ausgeht.

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2: 10 vor 10.

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1: 2 Minuten vor 10.

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1: 10 Minuten nach 10.

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2: 4 vor halb 11.

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1: Gleich 5:11 Uhr.

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1: 4 vor halb 12.

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1: Info 12.